0: Geschäftsführer Berghegger dem Redaktionsnetzwerk Deutschland. Er fordert mehr Unterstützung für die Kommunen. Ein großes Reformpaket hat sich die Bundesregierung bis zur Sommerpause vorgenommen. Vor dem Hintergrund will Kanzler Merz jetzt morgen die SPD-Fraktion im Bundestag besuchen. Jan-Henner Reitze berichtet aus Berlin.
1: Es ist schon länger geplant, dass Merz bei den SPD-Abgeordneten vorbeischaut, aber gerade die Streitthemen der vergangenen Wochen wie Entlastungen wegen gestiegener Spritpreise oder die Frage, wie noch klaffende Löcher im Haushalt gestopft werden sollen, zeigen, wie groß die Gräben zwischen Union und SPD geworden sind. Merz will sie überwinden und bei der SPD für Kompromisse werben, denn es muss am Ende mehr rauskommen als der kleinste gemeinsame Nenner, um, wie von der Regierung versprochen, zu beweisen, dass Politik noch handlungsfähig ist.
0: Zu lange gewartet. Der Tech-Milliardär Elon Musk ist mit einer Klage gegen den ChatGPT-Entwickler OpenAI gescheitert, weil dem Gericht zufolge die Verjährungsfrist abgelaufen war. Musk, vor einigen Jahren noch ein Geldgeber von OpenAI, wollte unter anderem erreichen, dass der Unternehmenschef Altman und der Topmanager Brockman ihre Posten verlieren. Er warf ihnen vor, entgegen früherer Absprachen nicht für das Gemeinwohl zu arbeiten. Die deutschen Eishockeyspieler haben bei der Weltmeisterschaft auch nach Spiel 3 noch keine Punkte. Gegen Gastgeber Schweiz gab es eine sehr deutliche 1:6 Niederlage. Es ist die höchste WM-Niederlage gegen den Nachbarn seit 89 Jahren. Das Minimalziel Viertelfinale ist in weiter Ferne. Und am Mittwoch geht es gegen den Titelverteidiger USA.
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3: Die Nacht hier in Oberbayern, sie ist teilweise nass. Die Tiefstwerte liegen so bei 9 Grad. Und wenn wir dann heute auf den Dienstag schauen, zum Start am Vormittag, viele Wolken sind unterwegs, hier und da fällt noch Regen. So am Nachmittag wird es dann aber freundlicher, da bleibt es dann meist trocken. Die Top-Temperaturen um die 17 Grad. Der Mittwoch dann nochmal eher unbeständig durchwachsen, teilweise nass. Ab Donnerstag geht es dann aber nur noch in eine Richtung, und zwar aufwärts. Da wird es dann sonniger, da wird es wärmer, viel Sonne. Dann auch am Pfingstwochenende, Stand jetzt, soll es sommerlich mit Temperaturen an die 30 Grad werden.
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0: Auf der A9 München Richtung Nürnberg zwischen Ingolstadt Süd und Ingolstadt Nord ist die Richtungsfahrbahn gesperrt. Es hat hier einen Unfall gegeben. Allen unterwegs eine gute Fahrt.
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2: Ich bin Florian Klaus. Wer ein neues E-Auto kauft, kann ab heute die neue Förderprämie beantragen. Bundesumweltminister Schneider will das Online-Portal heute Vormittag freischalten. Die Förderung gibt es auch rückwirkend für Autos, die seit Jahresbeginn neu zugelassen worden sind. Je nach Fahrzeug, Einkommen und Familiengröße der Käufer gibt es zwischen 1.500 und 6.000 Euro. Mit 10 Milliarden Euro will Bundesinnenminister Dobrindt in den kommenden Jahren den Zivilschutz stärken. Unter anderem soll das Geld für Spezialfahrzeuge und für Gebäude des Technischen Hilfswerks verwendet werden. Der Städte- und Gemeindebund sieht das als wichtigen Schritt, der reiche aber bei weitem nicht aus, sagte Geschäftsführer Berghegger dem Redaktionsfahrzeuge und für Gebäude des Technischen Hilfswerks verwendet werden. Der Städte- und Gemeindebund sieht das als wichtigen Schritt, der reiche aber bei weitem nicht aus, sagte Geschäftsführer Berghegger

0: Wegen gestiegener Spritpreise oder die Frage, wie noch klaffende Löcher im Haushalt gestopft werden sollen, zeigen, wie groß die Gräben zwischen Union und SPD geworden sind. Merz will sie überwinden und bei der SPD für Kompromisse werben, denn es muss am Ende mehr rauskommen als der kleinste gemeinsame Nenner, um wie von der Regierung versprochen zu beweisen, dass Politik noch handlungsfähig ist.
1: Die deutschen Eishockeyspieler haben bei der Weltmeisterschaft auch nach Spiel 3 noch keine Punkte. Gegen Gastgeber Schweiz gab es eine sehr deutliche 1:6 Niederlage. Es ist die höchste WM-Niederlage gegen den Nachbarn seit 89 Jahren. Das Minimalziel Viertelfinale ist in weiter Ferne. Und am Mittwoch geht es gegen den Titelverteidiger USA.
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3: Die Nacht hier in Oberbayern, sie ist teilweise nass. Die Tiefstwerte liegen so bei 9 Grad. Und wenn wir dann heute auf den Dienstag schauen, zum Start am Vormittag, viele Wolken sind unterwegs, hier und da fällt noch Regen. So am Nachmittag wird es dann aber freundlicher, da bleibt es dann meist trocken. Die Top-Temperaturen um die 17 Grad. Der Mittwoch dann nochmal eher unbeständig durchwachsen, teilweise nass. Ab Donnerstag geht es dann aber nur noch in eine Richtung, und zwar aufwärts. Da wird es dann sonniger, da wird es wärmer, viel Sonne, dann auch am Pfingstwochenende. Stand jetzt soll es sommerlich mit Temperaturen an die 30 Grad werden.
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3: Mit Florian Klaus. Bis zu 6.000 Euro Prämie gibt es für Käufer von E-Autos durch ein neues Förderprogramm vom Staat. Ab heute sollen Privatleute die Förderung beantragen können. Bundesverkehrsminister Schneider will das Portal am Vormittag starten. Die Prämie gibt es auch rückwirkend für Autos, die seit dem 1. Januar neu zugelassen worden sind. Insgesamt stehen 3 Milliarden Euro zur Verfügung. US-Präsident Trump hatte für heute angeblich einen Angriff auf den Iran geplant. Den hatte er aber nach eigenen Angaben abgesagt. Das Militär sei für einen groß angelegten Angriff bereit, falls es keine Einigung mit dem Iran gäbe. Tina Eck berichtet.
4: Einige Golfstaaten, darunter Katar und Saudi-Arabien, hätten ihn gebeten, von dem geplanten Militärschlag zunächst abzusehen, weil gerade ernsthafte Verhandlungen im Gange seien, erklärte Trump weiter. Aus Respekt sei er dieser Bitte nachgekommen. Zuvor hatte Trump den Druck auf den Iran wieder mal hochgeschraubt und gedroht, den Krieg wieder aufzunehmen.
3: Vor gut 3,5 Jahren hat der Bund den Düsseldorfer Energiekonzern Uniper mit mehr als 13 Milliarden Euro vor der Pleite gerettet. Heute startet die Bundesregierung einem Bericht der Süddeutschen Zeitung zufolge das Verfahren für den Wiederverkauf des Unternehmens. Bis Mitte Juni können sich demnach Interessenten melden, die sich an Uniper beteiligen wollen. Der Bund will seine Beteiligung von heute 99% auf etwa ein Viertel herunterfahren. Umweltverbände sehen sich vom neuen Klimagutachten eines Expertenrats bestätigt. Wenn die Bundesregierung so weitermacht wie bisher, wird es demnach nichts mit den deutschen Klimazielen. Das sei eine Ohrfeige für die bisherige Klimapolitik der Regierung, sagt Greenpeace. Der BUND kritisiert, dass sie das Problem mit dem geplanten neuen Heizungsgesetz oder der Aufweichung vom Verbrenner aus noch verschärfe. Die Zeit von Star-Fußballtrainer Pep Guardiola beim Premier League-Club Manchester City neigt sich Medienberichten zufolge dem Ende zu. Eigentlich hat er noch einen Vertrag bis 2027. Zum Saisonende soll jetzt aber Schluss sein, heißt es. Es wäre das Ende einer erfolgreichen Ära. Auch in dieser Saison ist die Meisterschaft noch möglich, dafür müsste Konkurrent Arsenal aber patzen.
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5: Wir starten rein in den Dienstag und der wird erstmal bewölkt. Hier und da fällt Regen, aber so im Laufe des Tages wird es besser. Am Nachmittag schon deutlich freundlicher. Da bleibt es trocken bei Top-Temperaturen um die 17 Grad. Dann am Mittwoch, da machen wir nochmal einen kleinen Knick in die falsche Richtung. Da ist es eher durchwachsen, unbeständig und teils auch nass. Aber ab Donnerstag wird es sonniger und wärmer von Tag zu Tag. Und Stand jetzt am Pfingstwochenende, da soll es dann sogar sommerlich werden mit Temperaturen an die 30 Grad.
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3: Auf der A9 München Richtung Nürnberg zwischen Ingolstadt Süd und Ingolstadt Nord ist die Richtungsfahrbahn gesperrt. Es hat hier einen Unfall gegeben. Allen unterwegs eine gute Fahrt.
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2: Ich bin Florian Klaus. Bis zu 6.000 Euro Prämie gibt es für Käufer von E-Autos durch ein neues Förderprogramm vom Staat. Ab heute sollen Privatleute die Förderung beantragen können. Bundesverkehrsminister Schneider will das Portal am Vormittag starten. Die Prämie gibt es auch rückwirkend für Autos, die seit dem 1. Januar neu zugelassen worden sind. Insgesamt stehen 3 Milliarden Euro zur Verfügung. US-Präsident Trump hatte für heute angeblich einen Angriff auf den Iran geplant. Den hatte er aber nach eigenen Angaben abgesagt. Das Militär sei für einen groß angelegten Angriff bereit, falls es keine Einigung mit dem Iran gäbe. Tina Eck berichtet.
3: Einige Golfstaaten, darunter Katar und Saudi-Arabien, hätten ihn gebeten, von dem geplanten Militärschlag zunächst abzusehen, weil gerade ernsthafte Verhandlungen im Gange seien, erklärte Trump weiter. Aus Respekt sei er dieser Bitte nachgekommen. Zuvor hatte Trump den Druck auf den Iran wieder mal hochgeschraubt und gedroht, den Krieg wieder aufzunehmen.
2: Vor gut 3,5 Jahren hat der Bund den Düsseldorfer Energiekonzern Uniper mit mehr als 13 Milliarden Euro vor der Pleite gerettet. Heute startet die Bundesregierung einem Bericht der Süddeutschen Zeitung zufolge das Verfahren für den Wiederverkauf des Unternehmens. Bis Mitte Juni können sich demnach Interessenten melden, die sich an Uniper beteiligen wollen. Der Bund will seine Beteiligung von heute 99% auf etwa ein Viertel herunterfahren. Die Zeit von Star-Fußballtrainer Pep Guardiola beim Premier League-Club Manchester City neigt sich Medienberichten zufolge dem Ende zu. Eigentlich hat er noch einen Vertrag bis 2027. Zum Saisonende soll jetzt aber Schluss sein.

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2: Mit Florian Klaus. Wie geht es den deutschen Wäldern? Dafür stellt Bundesagrarminister Rainer heute neue Daten vor. Schon länger werden an den Bäumen wegen des Klimawandels verbreitet Schäden durch Hitze, Trockenheit und Käferbefall beobachtet. Im letzten Jahr kam heraus, dass der Wald in Deutschland durch die großen Schäden inzwischen mehr Kohlenstoff abgibt, als er aufnehmen kann und damit seine Funktion als Klimaschützer auch nicht mehr erfüllen kann. Wenn wir über KI sprechen, denken wohl viele zuerst an ChatGPT. Der Milliardär Elon Musk ist mit einer Klage gegen den Entwickler von ChatGPT, OpenAI, gescheitert. Musk war mal Geldgeber von OpenAI und wirft dem Unternehmen unter anderem vor, eine frühere gemeinsame Vision verraten zu haben. Es sei nun in erster Linie auf Profit aus. Allerdings entschied das Gericht, dass Musk zu spät geklagt hat. Die Verjährungsfrist war abgelaufen. Mit einem eigenen Mietendeckel wollte Berlin den immer höheren Mietkosten mal Grenzen setzen, aber das Bundesverfassungsgericht hat Nein gesagt. Der Bund sei für solche Dinge zuständig. Die SPD will sich jetzt in der Bundesregierung dafür einsetzen, dass die Länder eigene Mietendeckel einführen können. Jan-Henner Reitze berichtet.
3: Dass die Bundes-SPD ausgerechnet jetzt wieder eine rechtliche Grundlage schaffen will, damit Bundesländer jeweils für sich Mietendeckel festlegen können, liegt an der bevorstehenden Abgeordnetenhauswahl in Berlin, wo die SPD aktuell in Umfragen hinten liegt. Die Union lehnt Mietendeckel allerdings ab und innerhalb der Bundesregierung gibt es sowieso schon zahlreiche Streitthemen.
2: Eine IS-Rückkehrerin aus Oberfranken ist vom Oberlandesgericht München zu 4 Jahren Haft verurteilt worden. Die heute 38-Jährige war 2014 mit ihren Kindern nach Syrien gereist, um ihrem Mann zu folgen. Der kämpfte dort für die Terrormiliz Islamischer Staat. Das Gericht urteilte, dass die Frau auch ihre Fürsorgepflicht für ihre Kinder verletzt hat. Sie soll sie im Sinne des IS erzogen haben, dessen Ideologie sie leidenschaftlich geteilt habe. Das Zielviertelfinale rückt für die deutsche Eishockeymannschaft bei der WM in immer weitere Ferne. Gegen Gastgeber Schweiz setzte es eine deutliche 1:6 Niederlage. Damit ist das DEB-Team auch nach 3 Spielen noch punktlos. Nächster Gegner ist morgen Weltmeister und Olympiasieger USA.
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4: Wir starten rein in den Dienstag und der wird erstmal bewölkt. Hier und da fällt Regen, aber so im Laufe des Tages wird es besser. Am Nachmittag schon deutlich freundlicher. Da bleibt es trocken bei Top-Temperaturen um die 17 Grad. Dann am Mittwoch, da machen wir nochmal einen kleinen Knick in die falsche Richtung. Da ist es eher durchwachsen, unbeständig und teils auch nass. Aber ab Donnerstag wird es sonniger und wärmer von Tag zu Tag. Und Stand jetzt am Pfingstwochenende, da soll es dann sogar sommerlich werden mit Temperaturen an die 30 Grad.
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2: Auf der A9 München Richtung Nürnberg zwischen Ingolstadt Süd und Ingolstadt Nord ist die Richtungsfahrbahn gesperrt. Es hat hier einen Unfall gegeben. Allen unterwegs eine gute Fahrt.
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3: Ich bin Florian Klaus. Wie geht es den deutschen Wäldern? Dafür stellt Bundesagrarminister Rainer heute neue Daten vor. Schon länger werden an den Bäumen wegen des Klimawandels verbreitet Schäden durch Hitze, Trockenheit und Käferbefall beobachtet. Im letzten Jahr kam heraus, dass der Wald in Deutschland durch die großen Schäden inzwischen mehr Kohlenstoff abgibt, als er aufnehmen kann und damit seine Funktion als Klimaschützer auch nicht mehr erfüllen kann. Wenn wir über KI sprechen, denken wohl viele zuerst an ChatGPT. Der Milliardär Elon Musk ist mit einer Klage gegen den Entwickler von ChatGPT, OpenAI, gescheitert. Musk war mal Geldgeber von OpenAI und wirft dem Unternehmen unter anderem vor, eine frühere gemeinsame Vision verraten zu haben. Es sei nun in erster Linie auf Profit aus. Allerdings entschied das Gericht, dass Musk zu spät geklagt hat. Die Verjährungsfrist war abgelaufen. Eine IS-Rückkehrerin aus Oberfranken ist vom Oberlandesgericht München zu 4 Jahren Haft verurteilt worden. Die heute 38-Jährige war 2014 mit ihren Kindern nach Syrien gereist, um ihrem Mann zu folgen. Der kämpfte dort für die Terrormiliz Islamischer Staat. Das Gericht urteilte, dass die Frau auch ihre Fürsorgepflicht für ihre Kinder verletzt hat. Sie soll sie im Sinne des IS erzogen haben, dessen Ideologie sie leidenschaftlich geteilt habe. Das Zielviertelfinale rückt für die deutsche Eishockeymannschaft bei der WM in immer weitere Ferne. Gegen Gastgeber Schweiz setzte es eine deutliche 1:6 Niederlage. Damit ist das DEB-Team auch nach 3 Spielen noch punktlos. Nächster Gegner ist morgen Weltmeister und Olympiasieger USA.
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4: Wir starten rein in den Dienstag und der wird erstmal bewölkt. Hier und da fällt Regen, aber so im Laufe des Tages wird es besser. Am Nachmittag schon deutlich freundlicher. Da bleibt es trocken bei Top-Temperaturen um die 17 Grad. Dann am Mittwoch, da machen wir nochmal einen kleinen Knick in die falsche Richtung. Da ist es eher durchwachsen, unbeständig und teils auch nass. Aber ab Donnerstag wird es sonniger und wärmer von Tag zu Tag. Und Stand jetzt am Pfingstwochenende, da soll es dann sogar sommerlich werden mit Temperaturen an die 30 Grad.
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4: sogar sommerlich werden mit Temperaturen an die 30 Grad.

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2: 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Einfach einen Teelöffel weißen Reis in die leere Mühle geben und komplett durchmahlen. Der Reis wirkt nämlich wie ein kleiner Schrubber, nimmt alte Gewürzreste und Aromen mit und schon ist die Mühle wieder sauber und bereit für das nächste Gewürz.
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2: Mit Florian Klaus. Guten Morgen. Wer ein neues E-Auto kauft, kann ab heute die neue Förderprämie beantragen. Bundesumweltminister Schneider will das Online-Portal heute Vormittag freischalten. Die Förderung gibt es auch rückwirkend für Autos, die seit Jahresbeginn neu zugelassen worden sind. Je nach Fahrzeug, Einkommen und Familiengröße der Käufer gibt es zwischen 1.500 und 6.000 Euro. Union und SPD sind sich einig. Die automatische Diätenerhöhung für Bundestagsabgeordnete soll in diesem Jahr ausgesetzt werden. Er sei dafür, diese Idee aus der Union schnellstmöglich umzusetzen, sagte SPD-Generalsekretär Klüssendorf. Ronny Thorau berichtet aus Berlin.
3: Man könne nicht bei Krankenversicherung, Rente und Pflege über Einsparungen diskutieren und sich gleichzeitig eine Diätenerhöhung von 500 Euro pro Monat genehmigen, so SPD-Generalsekretär Klüssendorf. Auch Unionsfraktionschef Spahn hatte sich offen gezeigt für einen Verzicht auf die anstehende automatische Diätenerhöhung zum 1. Juli. Er verstehe, dass Bürger, wenn sie verzichten müssten, das auch von Abgeordneten erwarteten, so Spahn.
2: Vor gut 3,5 Jahren hat der Bund den Düsseldorfer Energiekonzern Uniper mit mehr als 13 Milliarden Euro vor der Pleite gerettet. Heute startet die Bundesregierung einem Bericht der Süddeutschen Zeitung zufolge das Verfahren für den Wiederverkauf des Unternehmens. Bis Mitte Juni können sich demnach Interessenten melden, die sich an Uniper beteiligen wollen. Der Bund will seine Beteiligung von heute 99% auf etwa ein Viertel herunterfahren. Nach Schüssen an einem islamischen Zentrum in der US-Stadt San Diego mit 3 Toten sind auch die mutmaßlichen Täter tot. Die Polizei fand die Verdächtigen im Alter von 17 und 19 Jahren in einem Auto auf dem Parkplatz. Die Polizei geht vorerst von einem Hassverbrechen aus. Zu dem Zentrum gehören eine Moschee und eine Schule. Die deutschen Eishockeyspieler haben bei der Weltmeisterschaft auch nach Spiel 3 noch keine Punkte. Gegen Gastgeber Schweiz gab es eine sehr deutliche 1:6 Niederlage. Es ist die höchste WM-Niederlage gegen den Nachbarn seit 89 Jahren. Das Minimalziel Viertelfinale ist in weiter Ferne. Und am Mittwoch geht es gegen den Titelverteidiger USA.
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4: Ja, heute bekommen wir einen Mix aus Sonne und Wolken, aber auch immer wieder Schauer und Regen. Am freundlichsten wird's wohl am Nachmittag. Die Tagestopwerte heute 16 bis 19 Grad.
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4: Da habe ich momentan keine Meldungen für euch. Alles frei soweit?
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4: Da habe ich auch noch keinen. Wenn ihr noch was habt, dann gerne her damit. Per Telefon, per WhatsApp. Beides unter 08000 1064 1064.
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4: Einen schönen guten Morgen wünsche ich euch und wir starten mit einem guten Laune-Ohrwurm aus den 80ern. Hier sind die Dexys Midnight Runners mit Come on, Irene.

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0: Hier ist das Top FM Frühstücksradio. Schönen guten Morgen. Und jetzt wieder ein Ausflugstipp für die ganze Familie.
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0: Heute habe ich für euch eine spannende Wanderung durch ein Moor zu einer beeindruckenden Sehenswürdigkeit. Es geht in den Kreis Weilheim-Schongau nach Steingaden zum Brettlerweg. Auf dem Rundweg geht's erst schön ruhig durch Wald und Wiesen und irgendwann sehen wir sie dann vor den Ammergauer Alpen erscheinen. Die beeindruckende Wieskirche. Weiter geht's dann durch das malerische Wiesfilz über so schmale Holzstege. Das ist echt total cool, vor allem für die Kids. Auf dem Rückweg empfehle ich euch noch das Welfenmünster, einer der beeindruckendsten Kirchen in der Region. Der Brettlerweg in Steingaden ist die perfekte Kombination aus Natur und Kultur. Geht wunderbar bei so einem Wetter wie heute.
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1: Ich bin Florian Klaus. Guten Morgen. Wer ein neues E-Auto kauft, kann ab heute die neue Förderprämie beantragen. Bundesumweltminister Schneider will das Online-Portal heute Vormittag freischalten. Die Förderung gibt es auch rückwirkend für Autos, die seit Jahresbeginn neu zugelassen worden sind. Je nach Fahrzeug, Einkommen und Familiengröße der Käufer gibt es zwischen 1.500 und 6.000 Euro. Union und SPD sind sich einig. Die automatische Diätenerhöhung für Bundestagsabgeordnete soll in diesem Jahr ausgesetzt werden. Er sei dafür, diese Idee aus der Union schnellstmöglich umzusetzen, sagte SPD-Generalsekretär Klüssendorf. Ronny Thorau berichtet aus Berlin.
2: Man könne nicht bei Krankenversicherung, Rente und Pflege über Einsparungen diskutieren und sich gleichzeitig eine Diätenerhöhung von 500 Euro pro Monat genehmigen, so SPD-Generalsekretär Klüssendorf. Auch Unionsfraktionschef Spahn hatte sich offen gezeigt für einen Verzicht auf die anstehende automatische Diätenerhöhung zum 1. Juli. Er verstehe, dass Bürger, wenn sie verzichten müssten, das auch von Abgeordneten erwarteten, so Spahn.
1: Vor gut 3,5 Jahren hat der Bund den Düsseldorfer Energiekonzern Uniper mit mehr als 13 Milliarden Euro vor der Pleite gerettet. Heute startet die Bundesregierung einem Bericht der Süddeutschen Zeitung zufolge das Verfahren für den Wiederverkauf des Unternehmens. Bis Mitte Juni können sich demnach Interessenten melden, die sich an Uniper beteiligen wollen. Der Bund will seine Beteiligung von heute 99% auf etwa ein Viertel herunterfahren. Die deutschen Eishockeyspieler haben bei der Weltmeisterschaft auch nach Spiel 3 noch keine Punkte. Gegen Gastgeber Schweiz gab es eine sehr deutliche 1:6 Niederlage. Es ist die höchste WM-Niederlage gegen den Nachbarn seit 89 Jahren. Das Minimalziel Viertelfinale ist in weiter Ferne. Und am Mittwoch geht es gegen den Titelverteidiger USA.
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3: Regnerisch geht's in diesem Dienstag, aber im Laufe des Tages wird's trockener und am Nachmittag haben wir auch gute Chancen, die Sonne zu sehen. Das heute bei Tagestopwerten von 16 bis 19 Grad. Morgen überwiegen die Wolken, es gibt immer wieder Regen und Schauer, teilweise auch kurze Gewitter möglich. Tagestopwerte knapp 20 Grad.
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3: Guten Morgen auf die Straßen. Da haben wir eine Meldung von der A9 München Richtung Nürnberg zwischen Ingolstadt Süd und Ingolstadt Nord, momentan gesperrt. Da hat es einen Unfall mit einem LKW gegeben. Die Aufräumarbeiten dauern heute voraussichtlich bis um 12 Uhr mittags. Die empfohlene Umleitung ist die U39 Ingolstadt Nord, momentan gesperrt. Da hat es einen Unfall mit einem LKW gegeben. Die Aufräumarbeiten dauern heute voraussichtlich bis um 12 Uhr mittags. Die empfohlene Umleitung ist die

Luft, wenn es regnet, da steht man gern draußen und atmet nochmal einmal mehr durch. Also wenn ihr auf dem Weg in die Arbeit seid, ja, wir machen einfach das Beste draus, gell? Regnen tut sowieso, dann können wir auch die Luft genießen. Und jetzt hat diesen 80er, Huey Lewis and the News mit Stuck With You. Lasst es euch gut gehen.

5.42 Uhr. Da werden schon fleißig Koffer gepackt, bevor es in den Pfingsturlaub geht. 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Hier ist das Top FM Frühstücksradio und ich wünschte, ich hätte bei meinem Urlaub in der Toskana dran gedacht. 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
1: Ja, Schnittlauch kann man auch trotz Blüte noch essen. Der Mythos, dass er dann ungenießbar wird, stimmt also nicht. Sogar die lila Blüten sind essbar und schmecken leicht süßlich. Nur die Stängel, auf denen die Blüten sitzen, werden oft etwas härter und bitterer. Ansonsten kann man den Schnittlauch ruhig weiterverwenden. Und die Bienen und Hummeln, die freuen sich auch noch drüber.
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2: Mit Zoe Mesenbrink, schönen guten Morgen. Ein neues Auto kaufen und dabei Geld sparen. Heute startet das staatliche Förderprogramm für E-Autos. Bedeutet konkret, je nach Einkommen, Automodell und Haushaltsgröße bekommen Privathaushalte bis zu 6.000 Euro. Das gilt sowohl für gekaufte als auch für geleaste Autos. Wer seit Anfang des Jahres ein Elektroauto oder einen Plug-in-Hybrid zugelassen hat, kann ab sofort eine E-Auto-Prämie beantragen. Es stehen 3 Milliarden Euro zur Verfügung. Laut Bundesumweltminister Schneider sollte das für die Förderung von rund 800.000 Fahrzeugen reichen. Um Geld zu sparen, wollen Union und SPD die automatische Diätenerhöhung im Bundestag dieses Jahr aussetzen. Im Bayerischen Landtag sieht das anders aus. Das zeigt eine aktuelle Umfrage unter den Fraktionen. Der Umfrage zufolge haben Grüne und AfD mit einer Nullrunde kein Problem. CSU, Freie Wähler und SPD bestehen aber auf eine reguläre Diätenerhöhung Anfang Juli. Demnach steigen die Diäten, also die steuerfreien Aufwandsentschädigungen der Abgeordneten, ab Juli um etwas mehr als 400 Euro. Der Badespaß ist gerettet. In Possenhofen im Landkreis Starnberg war die Aufregung zuletzt groß. 3 Badestege am Starnberger See wurden gesperrt und es war sogar im Gespräch, sie abzureißen. Nach großen Protesten aus der Bevölkerung und einer Online-Petition mit mehr als 3000 Unterschriften sollen die Stege jetzt aber schon bald wieder betretbar sein. Ein Münchner Unternehmen hat sich bereit erklärt, die Stege auf eigene Kosten zu reparieren. Demnach soll der erste Steg noch vor den Pfingstferien funktionsfähig sein. Mitte Juni sollen dann wieder alle 3 Stege zur Verfügung stehen.
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3: Miteinander unterwegs mit Herz, für mehr Rücksicht und Respekt. Auch hier in München kommt es hin und wieder zu Konflikten zwischen Fußgängern und Radfahrern. Um diese zu vermeiden, läuft aktuell die Kampagne Miteinander unterwegs mit Herz. Dabei ist das bunte Lastenrad des Mobilitätsreferats unterwegs und erinnert an mehr Verständnis und Rücksicht im Alltag. Das Rad steht heute ab 13 Uhr am Säbener Platz. Dort könnt ihr euch informieren und es gibt sogar kleine Naschereien. Aus München, Clara Bertz.
2: Und mehr Nachrichten aus Oberbayern gibt's auch wieder in einer halben Stunde in den Top FM Nachrichten.
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5: Schönen guten Morgen euch. Ja, heute haben wir immer wieder Regen. Vor allem am Vormittag ist es nass, dazu dicke Wolken. Im Laufe des Tages wird es aber dann freundlicher und dann kommt auch mal die Sonne raus. Momentan messen wir in München im Pasinger Stadtpark 9 Grad, in Oberding im Kreis Erding da ebenfalls 9. Rauf geht's heute auf 16 bis 19 Grad Tagestopwerte. Morgen bewegen wir uns da auch. Auch wieder überwiegend Wolken, immer wieder Regenschauer und am Nachmittag auch kurze Gewitter.
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5: Guten Morgen auf die Straßen. A95 München Richtung Garmisch-Partenkirchen. Zwischen Sindelsdorf und Murnau-Kochel. Vorsicht bitte, da liegt ein toter Dachs auf der Straße. Dann haben wir die A9 München Richtung Nürnberg. Zwischen Ingolstadt-Süd und Ingolstadt-Nord ist momentan die Richtungsfahrbahn gesperrt. Da hat es einen Unfall gegeben mit einem LKW. Die Aufräumarbeiten dauern voraussichtlich bis heute um 12 Uhr. Empfohlene Umleitung ist die U39.
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5: Geblitzt wird in Assling, Kreis Ebersberg, die Grafinger Straße, Vaterstetten, Wasserburger Landstraße. Danke an die Chrissy fürs Melden. Puchheim, Birkenstraße und München-Kreiler Straße beidseitig. Ihr habt noch was gesehen? Dann gerne her damit. 08000 1064 1064 per WhatsApp oder einfach anrufen.

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1: Ja, und alle freuen sich schon auf die Pfingstferien. Bei vielen geht's in den Urlaub und da müssen wir uns auf kilometerlange Staus und jede Menge Geduld einstellen, denn es gibt eine Vollsperre. Wo die ist und vor allem, wie wir die umfahren können, sprechen wir gleich drüber. Um 10 nach 6 hier im Top FM Frühstücksradio. Jetzt aber erst einmal einen eurer Lieblings-80er. Hier ist Jennifer Rush mit Destiny.

0: Kilometerlange Staus und jede Menge Geduld brauchen wir diesmal auf dem Weg in den Urlaub. Hier ist das Top FM Frühstücksradio und nächste Woche gehen die Pfingstferien los. Ja, und da wird's auf einer Route besonders brenzlig, und zwar auf dem Brenner. Am mittleren Wochenende gibt's eine Vollsperrung. Sauri Mesenbrink aus den Top FM Nachrichten. Was ist denn da los?
1: Auf der Brennerautobahn gibt's am 30. Mai eine Demonstration. Heißt, da ist die Straße wirklich den ganzen Tag dicht. Um noch mehr Chaos zu verhindern, werden auch wieder Abfahrtssperren verhängt, sowohl im Bundesland Salzburg als auch in Tirol. Wer bis 11 nicht über den Brenner kommt, steht also wirklich den ganzen Tag.
0: Okay, also diese Demo ist da an dem Tag, deswegen die Vollsperrung. Und um was geht's da?
1: Da wird für Lärmschutz und Verkehrsentlastung demonstriert. Das Interessante, angemeldet wurde die Demo von Karl Mühlsteiger. Er ist Bürgermeister der Gemeinde Gries am Brenner und hat das Ganze als Privatperson stellvertretend für die Anwohner organisiert. Immerhin haben allein im letzten Jahr über 13 Millionen Autos und Lastwagen die Autobahn genutzt.
0: Jede Menge Autos, die da zusammenkommen, ja. Und über welche Route ihr am besten über den Brenner kommt in den Pfingstferien, darüber quatschen wir gleich hier im Top FM Frühstücksradio, und zwar nach Mitch Ure mit If I Was.

0: Wie umfahren wir das jetzt? Am Brenner gibt es in den Pfingstferien eine Vollsperrung und zwar am mittleren Wochenende am 30. Mai. Betroffen davon rund 32.000 Autofahrer. Hier ist das Top FM Frühstücksradio und bei mir ist Melanie Mikulla vom ADAC. Gibt es eine Möglichkeit, die Brenner Vollsperrung zu umfahren?
1: Es gibt eigentlich kaum eine Möglichkeit, die Sperrung zu umfahren, denn die bekannten Ausweichrouten wie die Tauernautobahn, der Reschenpass oder die Felbertauernstraße werden voraussichtlich auch völlig überlastet sein. Deshalb der ganz klare Rat, wer kann, der sollte den 30. Mai als Reisetag unbedingt vermeiden oder eben die Fahrt verschieben. Man muss nur auch wissen, dass sich dann der Verkehr natürlich auf den Freitag und auf den Sonntag verlagert. Das heißt, auch hier werden die Autobahnen sehr voll sein.
0: Das ist die Empfehlung vom ADAC. Vielen Dank. Wegen der Brenner-Vollsperrung den 30. Mai als Reisetag vermeiden. Aber auch wenn ihr im Stau steht, sind wir immer mit euren Lieblingssongs bei euch hier bei Radio Top FM. Jetzt mit Bon Jovi und In These Arms.

0: 6.23 Uhr. Einen schönen guten Morgen euch.
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0: Betreten verboten, nix baden, nix reinsteigen, nix draufliegen und sich sonnen. Ja. Wie es jetzt mit den Badestegen in Possenhofen am Starnberger See weitergeht, das verrate ich euch gleich in einer Viertelstunde in meinem Top FM Newspresso. 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
11: Mit Zoe Mesenbrink, schönen guten Morgen. Ab heute können Privathaushalte beim Autokauf bis zu 6.000 Euro sparen. Das geht durch das neue staatliche Förderprogramm für E-Autos. Ab heute Vormittag ist es möglich, eine staatliche E-Auto-Prämie zu beantragen. Das Angebot gilt rückwirkend für alle E-Autos und Plug-in-Hybride, die seit dem 1. Januar 2026 zugelassen wurden. Großeinsatz auf dem Isar-Kanal bei Aschheim im Kreis München. Dort wurde gestern ein Ölfilm auf dem Wasser entdeckt. Die Feuerwehren konnten das Öl zum Glück beseitigen und so ein nahegelegenes Naturschutzgebiet beschützen. Die Ölsperren bleiben zur Sicherheit die nächsten Tage im Wasser und werden regelmäßig kontrolliert. Das Kinderhaus in Puchheim ist fertig, bis die Kinder einziehen, dauert es aber noch. Denn bis zum Frühjahr 2028 gehört das Haus erstmal den Grundschülern. Im alten Schulhaus dauern die Bauarbeiten länger als gedacht. Weil in Puchheim keine Kindergartenplätze fehlen, darf das Kinderhaus bis zur Fertigstellung der Grundschule von den Schülern genutzt werden. Das Freibad in Moosburg im Landkreis Freising ist eröffnet, die Heizung bleibt aber erstmal aus. Grund sind zu hohe Kosten, die die Stadt sich nicht leisten kann und will. Deshalb wird zu Beginn der Freibadsaison auf warmes Wasser verzichtet. Sobald die Sonne das Wasser etwas aufgewärmt hat, soll die Heizung dann aber hochgefahren werden. Und mehr Nachrichten aus Oberbayern gibt's auch wieder in einer halben Stunde in den Top FM Nachrichten.
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0: Dann messen wir bei euch in Herrsching am Ammersee gerade 7 Grad, in Hohenbrunn im Kreis München hat es 8. Und heute haben wir viele Wolken, stellenweise Regen. Im Laufe des Tages, vor allem am Nachmittag, kommt dann öfter mal die Sonne raus. Tagestopwerte heute 17 bis 20 Grad. Morgen ist es überwiegend bewölkt, es fällt immer wieder Regen, teilweise auch Gewitter. Und am Donnerstag, da haben wir dann einen Mix aus Sonne und Wolken, vereinzelt ein paar Schauer und es geht rauf auf Tagestopwerte bis zu 23 Grad.
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0: Vorsicht bitte A95 München Richtung Garmisch-Partenkirchen zwischen Sindelsdorf und Monau-Kochel, da liegt ein toter Dachs auf der Straße. Dann dauert es am längsten auf der A94 Passau Richtung München zwischen Pastetten und Markt Schwaben, da 25 Minuten mehr einplanen. A9 München Richtung Nürnberg zwischen Manching und Ingolstadt Ost, da 8 Minuten plus und noch die A96 Lindau Richtung München zwischen Leim und Sendling, da 4 Minuten mehr einplanen. Überall sonst seid ihr in unter 4 Minuten durch.
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0: Gilching, Kreis Starnberg, Karolinger Straße, Unterhaching, Kreis München, Oberweg, merci an Klaus fürs Melden, Vaterstetten, Kreis Ebersberg, Wasserburger Landstraße und München-Kreiler Straße. Wenn ihr noch was habt, 08000 1064 1064, die Nummer zu uns für Telefon und für WhatsApp. Merci dabei.
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0: Schönen guten Morgen euch und wie wir ganz gleich...
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0: Schönen guten Morgen euch und wie wir...

0: 6.40 Uhr. Hier ist das Top FM Frühstücksradio. Schönen guten Morgen. Und jetzt die Gesprächsthemen des Tages.
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0: Sie werden doch nicht abgerissen. Die gesperrten Badestege am Starnberger See bei Possenhofen sollen bald wieder öffnen. Eine Münchner Holzbaufirma übernimmt die kompletten Reparaturkosten und saniert die maroden Stege. Der erste Steg soll sogar noch vor den Pfingstferien öffnen, die anderen beiden dann kurz danach. Fastfood, Fertigpizza, Chips, Fertiglebensmittel können die Atemwege belasten. Das haben spanische Forscher herausgefunden. Wer als Kind zu viel Fertigkost isst, hat offenbar später ein erhöhtes Risiko für Asthma. Beim TSV 1860 München steht der Sommerfahrplan. Ende Juni ist Trainingsauftakt für die neue Saison. Danach stehen einige Testspiele an, unter anderem Anfang Juli gegen den TSV Mohrenweiß. Am 12. Juli feiern die 60er wieder ihr beliebtes Fanfest auf dem Trainingsgelände und Mitte Juli geht's ins Trainingslager nach Oberösterreich.
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0: Hier ist das Top FM Frühstücksradio. Schönen guten Morgen euch.
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0: Ja, und das passiert schnell mal beim Kochen. Da läuft was über und brennt sich dann so richtig schön ins Ceranfeld rein. Juliane, eine Riesensauerei ist das. Mhm. Wie kriegen wir das wieder sauber?
2: Also dafür brauchen wir einfach nur einen Spülmaschinentab und den lösen wir auf in einer Schüssel mit etwas heißem Wasser und diese Flüssigkeit geben wir dann auf die verbrannten Stellen auf unserem Herd und lassen alles etwa 15 Minuten einwirken. Danach lässt sich der Schmutz einfach mit einem nassen Lappen super einfach abwischen und unser Herd sieht fast wie neu aus. Und morgen, mit welchem Hausmittel wir unschöne Ränder aus Blumenvasen ganz leicht wegbekommen.
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0: Dienstagmorgen, 6.57 Uhr, hier ist das Top FM Frühstücksradio und für alle, die kleine Augen haben, haben wir gleich was. Ein eurer Lieblings-80er, der am besten richtig schön laut geht. Die Jay Giles Band mit Centerfold gibt's direkt nach den Nachrichten um 7.
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14: Mit Zoe Mesenbrink, schönen guten Morgen. Dem Klima was Gutes tun und ganz nebenbei bis zu 6.000 Euro zurückbekommen. Ab heute läuft das staatliche Förderprogramm für E-Autos. Wer seit Anfang des Jahres einen Plug-in-Hybrid oder ein Elektroauto zugelassen hat, kann über ein Portal ab heute Vormittag eine Prämie beantragen. Je nach Automodell, Einkommen und Haushaltsgröße fällt die Prämie unterschiedlich hoch aus. Jeden Tag um 12 Uhr springen auch an den Tankstellen bei uns in Oberbayern die Preise nach oben. Fiona Reinhardt aus der Top FM Nachrichtenredaktion. Eine Auswertung des Verbraucherdienstes Mehrtanken hat jetzt gezeigt, dass dagegen tausendfach verstoßen wurde.
15: Fast jede fünfte Tankstelle soll laut dieser Auswertung gegen die 12-Uhr-Regel verstoßen haben und das soll in dem beobachteten Zeitraum insgesamt rund 17.000 Mal passiert sein. Die meisten Verstöße wurden in Bayern festgestellt, in Berlin sei die Quote am niedrigsten. Der Bundesverband Freier Tankstellen nimmt Tankstellenbetreiber in Schutz. Der Prozess von der Preisänderung bis hin zur Datenübermittlung ans Kartellamt sei lang und verschiedene Faktoren könnten dazu führen, dass eine Preisänderung erst verzögert übermittelt wird. Fiona Reinhardt, Nachrichtenredaktion.
14: Zahlen, um keine Werbung sehen zu müssen, nicht so bei Amazon Prime Video. Auf dem Streamingdienst läuft Werbung, auch wenn die Kunden zahlen. Deshalb gibt es jetzt eine Sammelklage von über 200.000 deutschen Kunden. Diese wird heute an Bayerns obersten Landesgericht in München verhandelt. Ein sofortiges Urteil ist nicht zu erwarten. Falls Amazon die Klage verliert, drohen aber Schadenersatzansprüche.
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16: Hier in Eching wird das Grau zu Grün. Der Echinger Bürgerplatz soll zum neuen grünen Herzen des Ortes werden. Der Entwurf kommt von einem Planungswettbewerb der Gemeinde. Jetzt soll er umgesetzt werden. Die Idee ist eine große Grünanlage mit bunter Bepflanzung. So soll die Ortsmitte nicht nur attraktiver werden, sondern auch dem Klima gut tun. Und obendrauf ist auch noch ein Kinderspielplatz geplant. Bis zum fertigen Park dauert es allerdings noch. Jetzt geht es erstmal an die Finanzierung. Aus Eching, Pia Wörz.
14: Und mehr Nachrichten aus Oberbayern gibt's auch wieder in einer halben Stunde in den Top FM Nachrichten.
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0: unten Ebersberg am alten Speicher messen wir gerade 8 Grad. Bei euch in Uffing am Staffelsee, das sind 6. Und rauf geht's heute auf 17 bis 20 Grad Tagestopwerte. Dazu haben wir heute vielerorts Wolken, immer wieder Regen. Im Laufe des Tages, vor allem am Nachmittag, kommt auch öfter mal die Sonne raus. Morgen viele Wolken, gebietsweise Regen. Am Donnerstag das gleiche nochmal, Temperaturen so um 20 bis 23 Grad.
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0: A94 Passau Richtung München, zwischen Lengdorf und Parsdorf, da dauert es gerade eine Dreiviertelstunde länger. A99 Ostumfahrung Richtung Nürnberg, zwischen Kreuz Süd und Hohenbrunn, 18 Minuten plus. Und die A96 Lindau Richtung München, zwischen Windach und Greifenberg, da hat es einen Unfall gegeben. 11 Minuten müsst ihr mehr einplanen. Überall sonst seid ihr in unter 11 Minuten durch.
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0: Unterhaching, Kreis München, Oberweg. Geching, Kreis Starnberg, Karolinger Straße. Wolfesing, Kreis Ebersberg in der Ortsdurchfahrt, kommt vom Carsten, merci dir. Und München, Kreilerstraße beidseitig. Wenn ihr noch was beisteuern wollt, jederzeit per Telefon, per WhatsApp, beides unter 08000 1064 1064. Merci dabei.
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0: In der Früh noch schnell alles zusammenbackeln, Brotzeit schmieren und die Kids fertig machen. Und während ihr jetzt schaut, dass ihr euren Alltag heute Morgen richtig gut hinkriegt, gibt's mir was zur Unterstützung. Und der geht schön laut. Hier ist Centerfold von der J-Gals Band.

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0: Hier ist das Top FM Frühstücksradio. Schönen guten Morgen. Und jetzt wieder ein Ausflugstipp für die ganze Familie.
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0: Heute habe ich für euch eine spannende Wanderung durch ein Moor zu einer beeindruckenden Sehenswürdigkeit. Es geht in den Kreis Weilheim-Schongau nach Steingaden zum Brettleweg. Auf dem Rundweg geht's erst schön ruhig durch Wald und Wiesen und irgendwann sehen wir sie dann vor den Ammergauer Alpen erscheinen. Die beeindruckende Wieskirche. Weiter geht's dann durch das malerische Wiesfilz über so schmale Holzstege. Das ist echt total cool, vor allem für die Kids. Auf dem Rückweg empfehle ich euch noch das Welfenmünster, einer der beeindruckendsten Kirchen in der Region. Der Brettleweg in Steingaden ist die perfekte Kombination aus Natur und Kultur. Geht wunderbar bei so einem Wetter wie heute.
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0: 20 nach 7.
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17: Mit Zoe Mesenbrink, schönen guten Morgen. Sparen, wo es geht. Das ist auch in Oberbayern bei vielen aktuell das Motto. Das neue Förderprogramm für E-Autos hilft dabei. Wer ein E-Auto kauft, kann jetzt eine staatliche E-Auto-Prämie beantragen. Drin sind bis zu 6.000 Euro, abhängig von Automodell, Haushaltsgröße und Einkommen. Im Isar-Kanal bei Aschheim im Kreis München hängen aktuell immer noch Ölsperren im Wasser. Grund ist ein Ölfilm, der gestern auf dem Wasser entdeckt worden war. Die Feuerwehren konnten das Öl aber beseitigen, bevor es in das nahegelegene Naturschutzgebiet gelangen konnte. Auslöser waren unsachgemäß entsorgte Öldosen. In Possenhofen im Landkreis Starnberg gibt's pünktlich zum Start in die Badesaison gute Nachrichten. Ein Münchner Unternehmen hat sich bereit erklärt, die 3 gesperrten Badestege am Starnberger See bis Mitte Juni zu reparieren. Durch die Unterstützung des Unternehmens müssen die Stege also doch nicht abgerissen werden. 10 Festtage sind vorbei, jetzt zieht der Veranstalter des Indersdorfer Volksfest im Kreis Dachau sein Fazit. Trotz Regen und kalten Temperaturen ist das Fest nicht ins Wasser gefallen. Nach ersten Schätzungen ähneln sich die Besucherzahlen denen der letzten Jahre und auch aus polizeilicher Sicht ist das Fest gut verlaufen. Und mehr Nachrichten aus Oberbayern gibt's auch wieder in einer halben Stunde in den Top FM Nachrichten.
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0: Und da haben wir heute viel Regen, immer wieder dicke, dicke Wolken und im Laufe des Tages dann auch sogar auch mal Sonnenschein. Vor allem am Nachmittag zeigt sich die Sonne öfter. Tagestopwerte heute 17 bis 20 Grad. Haben wir momentan noch nicht erreicht. In Dachau am Schloss gerade 9 Grad. In Unterhaching im Kreis München sind es 8. Morgen überwiegend bewölkt, gebietsweise Regen. Nachmittags dann auch ab und zu sonnige Abschnitte. Und am Donnerstag, da wird es ungemütlich. Da haben wir auch dann immer wieder Schauer und Gewitter. Und die Tagestopwerte bewegen sich so bei 20 Grad.
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0: Vorsicht bitte, A94 zwischen Riem und Feldkirchen West in beiden Richtungen, das ist eine Metallstange auf der Autobahn. Dann die A94 Passau Richtung München, zwischen Lengdorf und Parsdorf dauert es 40 Minuten länger. A96 Lindau Richtung München, zwischen Schöffelding und Greifenberg 20 Minuten plus. A96 bei der Ausfahrt Gilching, der staut sich zurück auf die Autobahn, denn da ist unten im Kreisverkehr in der Ausfahrt ein LKW liegen geblieben, verstärkt die Straße Richtung Starnberg. Hat uns der Basti gesagt. Vielen Dank dafür. Und noch die A96 Lindau Richtung München. Zwischen Blumenau und Autobahnende da 10 Minuten plus. Überall sonst seid ihr in unter 10 Minuten durch.
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0: Steht einer in Forstein, Kreis Erding, die Hauptstraße. Wolfesing, Kreis Ebersberg, Ortsdurchfahrt. Dann in Puchheim, Birkenstraße, kommt vom Max, mehr seht ihr. Und München-Altenbachstraße, Stadt einwärts. Wenn ihr noch was habt, 08000 1064 1064, die Nummer zu uns für Telefon und für WhatsApp.
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0: Ja, und so langsam die letzten Sachen für den Familienurlaub herrichten. Sonnencreme, Mückenschutz, Reiseapotheke, die perfekte Urlaubspackliste, dass ihr auch ja nichts vergesst, findet ihr auf topfm.de. Und hier gibt's jetzt einen eurer Lieblings-80er von Mr. Mister.
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0: Hier ist das Top FM Frühstücksradio. Schönen guten Morgen euch.
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0: 30 Sekunden und einen Buchstaben gibt's für euch. 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Und wir spielen heute Morgen mit dem Thomas aus Moosinning im Kreis Erding. Servus, guten Morgen.
2: Arbeit Ehre.
0: Unsere Schiedsrichterin ist Juliane.
3: Lieber Thomas, die Katja liegt aktuell vorne, hat die Wochenführung mit 7 richtigen Antworten. Und hier ist dein Buchstabe.
4: Ja, sie.
2: Jawohl.
3: R. Und du spielst heute mit dem R wie Richard.
2: Jawohl.
3: Okay.
0: Und wenn dir nichts einfällt, dann sagst du einfach
2: weiter.
0: Die spannendsten 30 Sekunden deines Morgens starten jetzt. Ein Fluss mit R.
2: Rein.
0: Ein Tier.
2: Ratte.
0: Farbe.
2: Rot.
0: Automarke.
2: Renault.
0: Hobby.
2: Reiten.
0: Pflanze.
2: Rose.
0: Schulfach.
2: Rechnen.
0: Zum Putzen.
2: Reinigungsmittel.
0: Musikrichtung.
2: Rap.
0: Im Auto.
2: Radio.
0: Körperteil.
2: Weiter.
0: Im Mittelalter.
2: Ritter.
3: Thomas, du warst gut vorbereitet, würde ich mal sagen, gell? 11 richtige Antworten hast du geschafft. Ein Wahnsinn. Wow.
2: Ja, passt gut.
0: Du bist schon mal heißer Anwärter auf den Wochensieg. Wir drücken dir die Daumen, das langt, Thomas.
2: Super, danke dir.
0: Gell? Merci dir. 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
19: Mit Zoe Mesenbrink. Schönen guten Morgen. Ein neues Auto kaufen und dabei Geld sparen. Heute startet das staatliche Förderprogramm für E-Autos. Dabei können Privathaushalte ab sofort Anträge für eine Prämie stellen. Ursula Winkler aus der Top FM Nachrichtenredaktion. Wie funktioniert das?
20: Erstmal brauchen die Interessierten eine Bund-ID, mit der sie sich bei den Behörden ausweisen können, denn der Antrag wird online gestellt. In dem Portal können dann die nötigen Nachweise hochgeladen werden. Neben reinen E-Autos werden auch die mit Reichweitenverlängerung und bestimmte Plug-in-Hybride gefördert. Es winken bis zu 6.000 Euro Prämie. Wie hoch der staatliche Zuschuss im Einzelnen ist, hängt von Fahrzeug, Einkommen und Familiengröße ab. Ursula Winkler, Nachrichtenredaktion.
19: Um Geld zu sparen, wollen Union und SPD die automatische Diätenerhöhung im Bundestag dieses Jahr aussetzen. Im Bayerischen Landtag sieht das anders aus. Laut einer aktuellen Umfrage haben Grüne und AfD mit einer Nullrunde kein Problem. CSU, Freie Wähler und SPD bestehen aber auf eine reguläre Diätenerhöhung. Demnach sollen die steuerfreien Aufwandsentschädigungen der Abgeordneten ab Juli um etwas mehr als 400 Euro steigen. Der Badespaß ist gerettet. In Possenhofen im Landkreis Starnberg war die Aufregung zuletzt groß. Drei Badestege am Starnberger See wurden gesperrt und es war sogar im Gespräch, sie abzureißen. Nach großen Protesten aus der Bevölkerung sollen die Stege jetzt aber schon bald wieder betretbar sein. Ein Münchner Unternehmen hat sich bereit erklärt, die Stege auf eigene Kosten zu reparieren. Der erste Steg soll noch vor den Pfingstferien zur Verfügung stehen.
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21: Auf die Plätze, fertig, los. Hier in Olching wird im Juli wieder gelaufen, bis die Turnschuhe glühen. Denn der Schweigfeldlauf geht in die 9. Runde. Start ist am Grünanger See. Zuerst laufen die Kleinsten eine Runde, dann Kinder und Jugendliche und zum Schluss dann die Erwachsenen auf einer Strecke von 6 Kilometern. Anmelden könnt ihr euch schon jetzt. Alle Infos dazu findet ihr auf topfm.de. Aus Olching, Clara Berz.
19: Und mehr Nachrichten aus Oberbayern gibt's auch wieder in einer halben Stunde in den Top FM Nachrichten.
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9: Und wettertechnisch haben wir gerade in Moosburg an der Isar 10 Grad, Starnberg 8 Grad. Und es ist kein Wunder, wenn heute alles so ein bisschen zäh ist, weil ich meine, bei dem Wetter, gell? Aber Besserung ist in Sicht. Der Regen verzieht sich ein bisschen und vor allem später am Nachmittag. Da haben wir dann auch sonnige Abschnitte. Tagestopwerte 17 bis 20 Grad. Morgen überwiegend bewölkt, gebietsweise fällt Regen. Nachmittags wieder ein bisschen Sonne. Und Donnerstag Mix aus Sonne und Wolken, vereinzelt Schauer. Tagestopwerte über 20 Grad.
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9: Da dauert es am längsten auf der A94 Passau Richtung München. Zwischen Lengdorf und Kreuz-Ost hat es einen Unfall gegeben. 49 Minuten dauert es länger. Dann die A99 Westumfahrung Richtung Nürnberg zwischen Freiham-Mitte und Ludwigsfeld. Da 20 Minuten plus, da ist momentan die linke Spur blockiert. Auch ein Unfall hier. Und wenn ihr über die Eschenrieder Spange auf die Westumfahrung kommt, müsst ihr nochmal 19 Minuten mehr einplanen. Überall sonst seid ihr gerade in unter 19 Minuten durch.
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9: Geblitzt wird Schwabhausen, Kreis Dachau, Altstettenstraße. Danke an die Leni fürs Melden. Forstern, Kreis Erding, Hauptstraße. Wolfesing, Kreis Ebersberg, die Ortsdurchfahrt. Und München-Aldenbachstraße, stadteinwärts. Wenn ihr jetzt noch was habt, gerne anrufen oder eine WhatsApp schicken. Beides unter 08000 1064 1064.
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9: Ah, viele freuen sich schon auf den Pfingsturlaub. Wir sind in der letzten Schulwoche vor den Pfingstferien. Und was ihr unbedingt auch wissen müsst, damit ihr nicht im Stau bei einer Vollsperre feststeckt, das verrate ich euch gleich. Und zwar um 10 nach 6 hier im Top FM Frühstücksradio. Und bis dahin starten wir jetzt erstmal mit einem eurer Lieblings-90er, mit der Lighthouse Family. Hier ist High.

0: Kilometerlange Staus und jede Menge Geduld brauchen wir diesmal auf dem Weg in den Urlaub. Hier ist das Top FM Frühstücksradio und nächste Woche gehen die Pfingstferien los. Ja, und da wird's auf einer Route besonders brenzlig und zwar auf dem Brenner. Am mittleren Wochenende gibt's eine Vollsperrung. Zoe Mesenbrink aus den Top FM Nachrichten. Was ist denn da los?
1: Auf der Brennerautobahn gibt's am 30. Mai eine Demonstration. Heißt, da ist die Straße wirklich den ganzen Tag dicht. Um noch mehr Chaos zu verhindern, werden auch wieder Abfahrtssperren verhängt, sowohl im Bundesland Salzburg als auch in Tirol. Wer bis 11 nicht über den Brenner kommt, steht also wirklich den ganzen Tag.
0: Okay, also diese Demo ist da an dem Tag, deswegen die Vollsperrung. Und um was geht's da?
1: Da wird für Lärmschutz und Verkehrsentlastung demonstriert. Das Interessante, angemeldet wurde die Demo von Karl Mühlsteiger. Er ist Bürgermeister der Gemeinde Gries am Brenner und hat das Ganze als Privatperson stellvertretend für die Anwohner organisiert. Immerhin haben allein im letzten Jahr über 13 Millionen Autos und Lastwagen die Autobahn genutzt.
0: Jede Menge Autos, die da zusammenkommen, ja. Und über welche Route ihr am besten über den Brenner kommt in den Pfingstferien, darüber sprechen wir gleich nach Madonna mit La Isla Bonita hier im Top FM Frühstücksradio.

0: Wie umfahren wir das jetzt? Am Brenner gibt's in den Pfingstferien eine Vollsperrung und zwar am mittleren Wochenende am 30. Mai. Betroffen davon rund 32.000 Autofahrer. Hier ist das Top FM Frühstücksradio und bei mir ist Melanie Mikula vom ADAC. Gibt's eine Möglichkeit, die Brenner Vollsperrung zu umfahren?
1: Es gibt eigentlich kaum eine Möglichkeit, die Sperrung zu umfahren, denn die bekannten Ausweichrouten wie die Tauernautobahn, der Reschenpass oder die Felbertauernstraße werden voraussichtlich auch völlig überlastet sein. Deshalb der ganz klare Rat, wer kann, der sollte den 30. Mai als Reisetag unbedingt vermeiden oder eben die Fahrt verschieben. Man muss nur auch wissen, dass sich dann der Verkehr natürlich auf den Freitag und auf den Sonntag verlagert. Das heißt, auch hier werden die Autobahnen sehr voll sein.
0: Das ist die Empfehlung vom ADAC. Vielen Dank. Wegen der Brenner-Vollsperrung den 30. Mai als Reisetag vermeiden. Aber auch wenn ihr im Stau steht, sind wir immer mit euren Lieblingssongs bei euch hier bei Radio Top FM. Jetzt mit Blondie und Maria.

0: 8.22 Uhr. 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

0: Was war das für ein Aufschrei? Ich meine, der Badespaß in Possenhofen am Starnberger See, das sah nicht gut drum aus. Jetzt gibt es aber neue Infos um die Stege und die verrate ich euch in einer Viertelstunde in meinem Top FM Newspresso, den drei Fakten, dass ihr heute beim Smalltalk glänzen könnt.
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16: Mit Zoe Mesenbrink, schönen guten Morgen. Ab heute können Privathaushalte beim Autokauf bis zu 6.000 Euro sparen. Das geht durch das neue staatliche Förderprogramm für E-Autos. Ab sofort ist es möglich, eine staatliche E-Auto-Prämie zu beantragen. Das Angebot gilt rückwirkend für alle E-Autos und Plug-in-Hybride, die seit dem 1. Januar 2026 zugelassen wurden. Alle Infos gibt's auf topfm.de. Großeinsatz auf dem Isar-Kanal bei Aschheim im Kreis München. Dort wurde gestern ein Ölfilm auf dem Wasser entdeckt. Die Feuerwehren konnten das Öl zum Glück beseitigen und so ein nahegelegenes Naturschutzgebiet beschützen. Die Ölsperren bleiben zur Sicherheit die nächsten Tage im Wasser und werden regelmäßig kontrolliert. Das Kinderhaus in Puchheim ist fertig, bis die Kinder einziehen, dauert es aber noch. Denn bis zum Frühjahr 2028 gehört das Haus erstmal den Grundschülern. Im alten Schulhaus dauern die Bauarbeiten länger als gedacht. Weil in Puchheim keine Kindergartenplätze fehlen, darf das Kinderhaus bis zur Fertigstellung der Grundschule von den Schülern genutzt werden. Das Freibad in Moosburg im Landkreis Freising ist eröffnet, die Heizung bleibt aber erstmal aus. Grund sind zu hohe Kosten, die die Stadt sich nicht leisten kann und will. Deshalb wird zu Beginn der Freibadsaison auf warmes Wasser verzichtet. Sobald die Sonne das Wasser etwas aufgewärmt hat, soll die Heizung dann aber hochgefahren werden. Und mehr Nachrichten aus Oberbayern gibt's auch wieder in einer halben Stunde in den Top FM Nachrichten.
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0: Da messen wir gerade in München am Marienplatz 9 Grad, Eching am Ammersee, das sind 10. Aber die Sonnenbrille na, nicht zu weit weglegen, denn wir haben zwar gerade noch Regen, aber im Laufe des Tages, vor allem am Nachmittag, gibt es auch sonnige Abschnitte und dann Tagestopwerte von 17 bis 20 Grad. Morgen überwiegend bewölkt, gebietsweise Regen am Nachmittag, da klart es dann wieder ein bisschen auf. Und am Donnerstag wird es freundlicher. Ein Mix aus Sonne und Wolken erwartet uns, nur vereinzelt Schauer und Tagestopwerte von 20 bis 23 Grad.
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0: Guten Morgen auf die Straßen. A94 Passau Richtung München zwischen Pastetten und Kreuz Ost. Da ist ein Unfall gegeben, 35 Minuten dauert es länger. Dann die A99, die Eschenrieder Spange und zwar Richtung Fröttmanning Nord. Da, jetzt bin ich schief gewickelt. Ich fange nochmal neu an. Die A99 Autobahnring München Richtung München Südwest zwischen Aschheim-Ismaning und Fröttmanning Nord. Da 22 Minuten plus. Und die A94 Passau Richtung München zwischen Feldkirchen West und Steinhausen. Da eine Viertelstunde mehr einplanen. Überall sonst seid ihr in unter einer Viertelstunde durch.
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0: Steht da einer in Eching, Kreis Freising, Frühlingsstraße, Starnberg, Ferdinand-Maria-Straße. Danke an die Nina fürs Melden. Schwabhausen, Kreis Dachau, Altstettenstraße und München-Menzinger-Straße bei. Und wenn ihr noch was habt, gerne her damit, per Telefon, per WhatsApp, beides unter 08000 1064 1064.
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0: Und wenn ihr auch gerade im Stau steht, wir können ihn leider nicht wegzaubern, aber wir können euch zumindest ein Lächeln ins Gesicht zaubern. Mit einem eurer Lieblings-80er. Hier sind die Simple Minds mit Don't You Forget About Me. Machen wir das Beste draus.

0: gleich 8.41 Uhr. Schönen guten Morgen euch.
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0: Sie werden doch nicht abgerissen. Die gesperrten Badestege am Starnberger See bei Possenhofen sollen bald wieder öffnen. Eine Münchner Holzbaufirma übernimmt die kompletten Reparaturkosten und saniert die maroden Stege. Der erste Steg soll sogar noch vor den Pfingstferien öffnen, die anderen beiden kurz danach. Fast Food, Fertigpizza, Chips, Fertiglebensmittel können die Atemwege belasten. Das haben spanische Forscher herausgefunden. Wer als Kind zu viel Fertigkost isst, hat offenbar später ein erhöhtes Risiko für Asthma. Beim TSV 1860 München steht der Sommerfahrplan. Ende Juni ist Trainingsauftakt für die neue Saison. Danach stehen einige Testspiele an, unter anderem Anfang Juli gegen den TSV Mohrenweiß. Und schon mal rot im Kalender anstreichen. Am 12. Juli feiern die 60er wieder ihr großes Fanfest auf dem Trainingsgelände. 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

0: Hier ist das Top FM Frühstücksradio. Schönen guten Morgen euch.
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0: Ja, das passiert schnell mal beim Kochen. Da läuft was über und brennt sich dann so richtig schön ins Ceranfeld rein. Juliane, eine Riesensauerei ist es. Mhm. Wie kriegen wir das wieder sauber?
2: Also dafür brauchen wir einfach nur einen Spülmaschinentab und den lösen wir auf in einer Schüssel mit etwas heißem Wasser und diese Flüssigkeit geben wir dann auf die verbrannten Stellen auf unserem Herd und lassen alles etwa 15 Minuten einwirken. Danach lässt sich der Schmutz einfach mit einem nassen Lappen super einfach abwischen und unser Herd sieht fast wie neu aus. Und morgen, mit welchem Hausmittel wir unschöne Ränder aus Blumenvasen ganz leicht wegbekommen.
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22: Mit Zoe Mesenbrink, schönen guten Morgen. Dem Klima was Gutes tun und ganz nebenbei bis zu 6.000 Euro zurückbekommen. Ab heute läuft das staatliche Förderprogramm für E-Autos. Wer seit Anfang des Jahres einen Plug-in-Hybrid oder ein Elektroauto zugelassen hat, kann über ein Portal ab sofort eine Prämie beantragen. Je nach Automodell, Einkommen und Haushaltsgröße fällt die Prämie unterschiedlich hoch aus. Alle Infos gibt's auf topfm.de. Jeden Tag um 12 Uhr springen auch an den Tankstellen bei uns in Oberbayern die Preise nach oben. Fiona Reinhardt aus der TopFM Nachrichtenredaktion. Eine Auswertung des Verbraucherdienstes Mehrtanken hat jetzt gezeigt, dass dagegen tausendfach verstoßen wurde.
23: Fast jede fünfte Tankstelle soll laut dieser Auswertung gegen die 12-Uhr-Regel verstoßen haben. Und das soll in dem beobachteten Zeitraum insgesamt rund 17.000 Mal passiert sein. Die meisten Verstöße wurden in Bayern festgestellt. In Berlin sei die Quote am niedrigsten. Der Bundesverband Freier Tankstellen nimmt Tankstellenbetreiber in Schutz. Der Prozess von der Preisänderung bis hin zur Datenübermittlung ans Kartellamt sei lang und verschiedene Faktoren könnten dazu führen, dass eine Preisänderung erst verzögert übermittelt wird. Fiona Reinhardt, Nachrichtenredaktion.
22: Zahlen, um keine Werbung sehen zu müssen. Nicht so bei Amazon Prime Video. Auf dem Streamingdienst läuft Werbung, auch wenn die Kunden zahlen. Deshalb gibt es jetzt eine Sammelklage von über 200.000 deutschen Kunden. Und diese wird heute an Bayerns obersten Landesgericht in München verhandelt. Ein sofortiges Urteil ist nicht zu erwarten. Falls Amazon die Klage verliert, drohen aber Schadenersatzansprüche.
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0: München.
6: Miteinander unterwegs mit Herz, für mehr Rücksicht und Respekt. Auch hier in München kommt es hin und wieder zu Konflikten zwischen Fußgängern und Radfahrern. Um diese zu vermeiden, läuft aktuell die Kampagne Miteinander unterwegs mit Herz. Dabei ist das bunte Lastenrad des Mobilitätsreferats unterwegs und erinnert an mehr Verständnis und Rücksicht im Alltag. Das Rad steht heute ab 13 Uhr am Säbener Platz. Dort könnt ihr euch informieren und es gibt sogar kleine Naschereien. Aus München, Clara Bertz.
22: Und mehr Nachrichten aus Oberbayern gibt's auch wieder in einer halben Stunde in den Top FM Nachrichten.
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24: Da messen wir gerade in Olching am Vogelpark 9 Grad. In Miesbach, da sind es 8. Und wir kriegen heute immer wieder Regen. Viele Wolken gibt's. Später am Tag dann auch sonnige Abschnitte bei Tagestopwerte von 17 bis 20 Grad. Morgen überwiegend bewölkt, gebietsweise Regen. Nachmittags wieder ein bisschen Sonne. Und der Donnerstag wird dann freundlicher mit Tagestopwerten von 20 bis 23. 20 Grad.
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24: A99, Autobahnring München Richtung München Südwest, zwischen Kreuz Ost und Fröttmanning Nord, da dauert 37 Minuten länger. B471, H Richtung Garching, zwischen Feldkirchen und Garching 20 Minuten plus. Und die A92, Deggendorf Richtung München, zwischen Freising Süd und Dreieckfeld-Moching, da 17 Minuten mehr einplanen. Überall sonst seid ihr gerade in unter 17 Minuten durch.
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24: Starnberg, Ferdinand-Maria-Straße, Muss-Inning, Kreis Erding, Fasanenweg, Gilching, Kreis Starnberg, die Karolinger-Straße, kommt von der Heike, Dankeschön, und München, Schatzbogen, beidseitig. Wenn ihr noch was habt, gerne her damit, per Telefon, per WhatsApp, beides unter 08000 1064 1064.
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24: Ah, schönen guten Morgen. Was für eine herrliche Luft in Oberbayern. Ich mag das, wenn es noch so schön nach Regen riecht. Und dazu gibt's jetzt einen eurer Lieblings-80er, Michael Jackson mit The Way You Make Me Feel. Schönen guten Morgen.

0: Hier ist das Top FM Frühstücksradio. Schönen guten Morgen. Und jetzt wieder ein Ausflugstipp für die ganze Familie.
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0: Heute habe ich für euch eine spannende Wanderung durch ein Moor zu einer beeindruckenden Sehenswürdigkeit. Es geht in den Kreis Weilheim-Schongau nach Steingaden zum Brettleweg. Auf dem Rundweg geht's erst schön ruhig durch Wald und Wiesen und irgendwann sehen wir sie dann vor den Ammergauer Alpen erscheinen. Die beeindruckende Wieskirche. Weiter geht's dann durch das malerische Wiesfilz über so schmale Holzstege. Das ist echt total cool, vor allem für die Kids. Auf dem Rückweg empfehle ich euch noch das Welfenmünster, einer der beeindruckendsten Kirchen in der Region. Der Brettleweg in Steingaden ist die perfekte Kombination aus Natur und Kultur. Geht wunderbar bei so einem Wetter wie heute.
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7: Mit Zoe Mesenbrink, schönen guten Morgen. Sparen, wo es geht. Das ist auch in Oberbayern bei vielen aktuell das Motto. Das neue Förderprogramm für E-Autos hilft dabei. Wer ein Elektroauto kauft, kann jetzt eine staatliche E-Auto-Prämie beantragen. Drin sind bis zu 6.000 Euro, abhängig von Automodell, Haushaltsgröße und Einkommen. Alle Infos gibt's auf topfm.de. Im Isar-Kanal bei Aschheim im Kreis München hängen aktuell immer noch Ölsperren im Wasser. Grund ist ein Ölfilm, der gestern auf dem Wasser entdeckt worden war. Die Feuerwehren konnten das Öl aber beseitigen, bevor es in das nahegelegene Naturschutzgebiet gelangen konnte. Auslöser waren unsachgemäß entsorgte Öldosen. In Possenhofen im Landkreis Starnberg gibt's pünktlich zum Start in die Badesaison gute Nachrichten. Ein Münchner Unternehmen hat sich bereit erklärt, die 3 gesperrten Badestege am Starnberger See bis Mitte Juni zu reparieren. Durch die Unterstützung des Unternehmens müssen die Stege also doch nicht abgerissen werden. 10 Festtage sind vorbei, jetzt zieht der Veranstalter des Indersdorfer Volksfest im Kreis Dachau sein Fazit. Trotz Regen und kalten Temperaturen ist das Fest nicht ins Wasser gefallen. Nach ersten Schätzungen ähneln sich die Besucherzahlen denen der letzten Jahre und auch aus polizeilicher Sicht ist das Fest gut verlaufen. Und mehr Nachrichten aus Oberbayern gibt's auch wieder in einer halben Stunde in den Top-FM-Nachrichten.
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8: Da messen wir gerade in Erding am Stadtpark 11 Grad. In Wessling im Kreis Starnberg sind es 10 und es geht noch ordentlich rauf. 17 bis 20 Grad sind heute drin. Dazu viele Wolken, immer wieder Regen und im Laufe des Tages auch öfter sonnige Abschnitte. Morgen das gleiche nochmal. Am Donnerstag wird es dann schon freundlicher mit einem Mix aus Sonne und Wolken. Tagestopwerte 20 bis 23 Grad.
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8: Guten Morgen auf die Straßen. Da dauert es gerade eben am längsten auf der A99 Autobahn Ring München Richtung München Südwest. Zwischen Kreuz Süd und Fröttmanning Nord, da dauert es gerade 25 Minuten länger. Dann die A96 Lindau Richtung München zwischen Blumenau und Autobahnende, da 10 Minuten mehr einplanen. Und noch die B471 H Richtung Garching zwischen Aschheim-Ismaning und Garching, da dauert es auch länger, 20 Minuten plus, meldet der Paul. Dankeschön fürs Melden. Wenn ihr noch was habt, gerne her damit. Ne? Immer unter der 08000 1064 1064, genauso auch die Blitzer.
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8: Steht gerade einer in Schwabhausen, Kreis Dachau, die Altstädtenstraße, dann Starnberg, Ferdinand-Maria-Straßing, Moos-Inning, Kreis Erding, Fasanenweg, danke an Manu fürs Melden und München, Schatzburgen.
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12: Ich bin Angela Kress. Die Umweltorganisation Greenpeace beklagt, dass in Europa gut die Hälfte der Bevölkerung vom öffentlichen Nahverkehr abgeschnitten ist. Einer Studie zufolge braucht deshalb fast ein Fünftel ein Auto, obwohl es eigentlich zu teuer ist. Für Deutschland fand Greenpeace heraus, fast die Hälfte der Menschen nutzen nie Bus und Bahn. Als Grund wurde vor allem die schlechte Anbindung ländlicher Regionen genannt. Kunden von Amazon Prime Video blicken heute nach München. Bayerns oberstes Landesgericht verhandelt eine Klage der Verbraucherzentrale Sachsen, der sich fast 220.000 deutsche Prime Video Kunden angeschlossen hatten. Kern des Zivilprozesses ist die Frage, ob Amazon von seinen Kunden zusätzlich Geld verlangen darf, damit der ursprünglich als werbefrei angekündigte Bezahldienst auch tatsächlich werbefrei bleibt. Politikerinnen und Politiker werden immer häufiger Ziel von verbalen oder körperlichen Attacken. Die Polizei hat im vergangenen Jahr bundesweit mehr als 5.100 solcher Straftaten registriert. Im Jahr davor waren es noch knapp 3.700. Fast 200 Mal war körperliche Gewalt im Spiel, meistens ging es aber etwa um Verleumdung oder Beleidigungen. Am Donnerstag wird Bundestrainer Julian Nagelsmann seinen Kader für die Fußball-Weltmeisterschaft offiziell bekannt geben. Die Torwartfrage scheint bereits entschieden zu sein. Nach Informationen der Bild wird Manuel Neuer Nummer 1. Diana Kramer berichtet.
13: Oliver Baumann, der die komplette Qualifikation gespielt hatte, soll laut Bild Nagelsmann in einem Telefonat zugesichert haben, auch als Ersatzkeeper für die WM zur Verfügung zu stehen. Entscheidend dürfte am Ende Neuers gesundheitliche Verfassung sein. Zuletzt hatte der 40-Jährige Probleme mit der linken Wade.
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14: Hier in Eching wird das Grau zu Grün. Der Echinger Bürgerplatz soll zum neuen grünen Herzen des Ortes werden. Der Entwurf kommt von einem Planungswettbewerb der Gemeinde. Jetzt soll er umgesetzt werden. Die Idee ist eine große Grünanlage mit bunter Bepflanzung. So soll die Ortsmitte nicht nur attraktiver werden, sondern auch dem Klima guttun. Und obendrauf ist auch noch ein Kinderspielplatz geplant. Bis zum fertigen Park dauert das allerdings noch. Jetzt geht es erstmal an die Finanzierung. Aus Eching, Pia Wörz.
15: Und noch mehr Nachrichten hier aus Oberbayern, wieder in einer Stunde in den Top FM Nachrichten.
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15: Den schlimmsten Teil des Tages haben wir eigentlich schon hinter uns gebracht. Ganz vereinzelt kann es zwar noch mal kurz tröpfeln jetzt am Vormittag, aber es reißt dann immer mehr auf und dann am Nachmittag schön Sonne. Aktuell messen wir noch 11 Grad in München im Englischen Garten. 12 hat es in Neufahrn bei Freising. Um die 18 Grad Top-Temperatur gibt's. Morgen dann ähnlich. In der Früh kann es ein bisschen regnen, dann sonnig und ab Donnerstag wird es richtig schön warm und sonnig.
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15: Servus, liebe Autofahrer. Es staut sich einmal auf der A99 Richtung München Südwest. Hier zwischen Kirchheim und Fröttmanning Nord braucht ihr aktuell 40 Minuten länger. Dann die B471H Richtung Garching. Zwischen Aschheim, Ismaning und Garching hier braucht ihr 20 Minuten länger. Und dann haben wir noch die A94 Passau Richtung München zwischen Forstinning und Parsdorf plus 13 Minuten.
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15: Geblitzt wird einmal in Gilching, Landkreis Starnberg auf der Karolinger Straße. Danke Heike fürs Durchgeben. Moosinning, Landkreis Erding ist es der Fasanenweg. Starnberg, Ferdinand-Maria-Straße und dann haben wir noch München, die Kreiler Straße. Habt ihr noch was für uns? Staus oder auch Blitzer meldet ihr bei uns jederzeit kostenlos, entweder anrufen oder eine WhatsApp schicken an die 08000 1064 1064. Danke euch und kommt gut an.
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15: Am Dienstag. Schönen guten Morgen. Und die Tage, die werden schon gezählt. In der Schule und auch bei uns in der Arbeit bis ins lange Wochenende. Und in die Ferien ist es ja gar nicht mehr so lange hin. Wir vertreiben uns schön die Woche mit unserer Lieblingsmusik. Und da gibt's gleich Pink für euch. Cooler Rock aus den 2000ern. Mit den Scorpions geht's ab in die 90er. Und zum Start in die Top FM mehr Musik halbe Stunde gibt's Boy Meets Girl. Ein 80er. Schönen Dienstag euch.

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16: Das ist so richtig schön, wenn es draußen ein bisschen so frisch gewaschen einfach riecht in der Früh nach Regen. So, ein bisschen was kann noch runterkommen jetzt am Vormittag, aber größtenteils bleibt es ab jetzt trocken. Es kommt immer mehr Sonne raus. Aktuell messen wir noch 12 Grad in Dorfen, 12 Grad auch in Landsberg am Lechwehr. Bis zu 18 Grad Top-Temperatur gibt es heute. Morgen ist es auch ähnlich, Regen und Sonne beides dabei. Und ab Donnerstag dann Stück für Stück jeden Tag ein bisschen wärmer und wieder ganz viel Sonne.
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16: Servus, liebe Autofahrer. Immer noch der Stau auf der A99 Richtung München Südwest. Zwischen Kirchheim und Fröttmanning Nord braucht ihr aktuell 40 Minuten länger. Die B471 H Richtung Garching. Zwischen Ismaning und Garching hier plus 12 Minuten. Und auf der A94 Passau Richtung München. Zwischen Forstinning und Parsdorf verliert ihr ganze 10 Minuten. Ansonsten überall, wo es stockt, seid ihr in unter 5 Minuten durch.
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16: Steht einer in Schwabhausen, Landkreis Dachau, die Adenbacher Straße. Danke Ingo fürs Durchgeben. Landsberg, Holzhauser Straße. In Puchheim, da ist es die Birkenstraße. Und dann haben wir noch München, Würmtalstraße. Habt ihr noch was gesehen? Seid doch so lieb und klingelt kurz durch bei uns oder schickt uns eine WhatsApp an die 08000 1064 1064. Danke euch und kommt gut an.
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0: die Sportfreunde Stiller feiern Geburtstag, 30 Jahre Bandjubiläum und bekommen dafür jetzt sogar eine eigene ARD-Doku. Die zeigt, wie aus den drei Studenten aus Germering plötzlich eine der bekanntesten Bands Deutschlands geworden ist, inklusive WM-Hype, Chaos und ganz viel Freundschaft. Und irgendwie ist es richtig schön, die drei sagen selber nämlich, das Beste an den letzten 30 Jahren war, dass sie alles gemeinsam erlebt haben. Mit dem Herz in der Hand, heißt die Doku, läuft im Juni in der ARD und davor schon in der Mediathek. Und ein neues Album gibt's ja auch noch obendrauf. Am 1. Juli spielen sie noch am Tollwood in München. Da könnt ihr euch immer noch Resttickets besorgen. Klickt euch da mal rein. Und dazu gibt's Chumbawamba aus den 90ern. 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

0: Gleich haben wir es 11, Fürs Radio Top FM. Und jetzt werden sie doch nicht abgerissen. Die gesperrten Badestege am Starnberger See bei Possenhofen, die sollen bald wieder aufmachen. Also da war ja jetzt die Problematik, dass die zu morsch sind. Genau, jetzt zur Badesaison natürlich ärgerlich. Eine Münchner Holzbaufirma, die übernimmt jetzt aber die kompletten Reparaturkosten, haben sie gesagt, und sanieren die Stege umsonst. Richtig stark. Und dann soll der erste Steg jetzt sogar schon vor den Pfingstferien wieder aufmachen, die anderen beiden kurz danach. Und alles, was sonst noch so passiert hier bei uns in Oberbayern, das hört ihr gleich um Punkt 11 hier in den Top FM Nachrichten.
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0: Ich bin Angela Kress. Wer die neue Kaufprämie für Elektroautos nutzen will, kann die staatliche Unterstützung jetzt beantragen. Das Portal dafür wurde freigeschaltet. Wie viel Geld am Ende fließt, hängt von verschiedenen Faktoren ab, darunter das Einkommen. Jeder vierte Neuwagen, der zwischen Januar und April zugelassen wurde, sei ein reines E-Auto gewesen, zeigen Zahlen der Bundesregierung. Der Verband der Automobilindustrie sagte, entscheidend sei unter anderem auch eine bessere Ladeinfrastruktur. Nur einmal am Tag erhöhen, nämlich um 12 Uhr. Diese Regelung gilt ja seit April an Tankstellen. Dagegen wurde tausendfach verstoßen, wie eine Auswertung des Verbraucherdienstes Mehr Tanken zeigt. Fiona Reinert berichtet.
17: Fast jede fünfte Tankstelle soll laut dieser Auswertung gegen die 12-Uhr-Regel verstoßen haben und das soll in dem beobachteten Zeitraum insgesamt rund 17.000 Mal passiert sein. Der Bundesverband Freier Tankstellen nimmt Tankstellenbetreiber in Schutz. Der Prozess von der Preisänderung bis hin zur Datenübermittlung ans Kartellamt sei lang.
0: Auftragsmangel und immer mehr Unsicherheit, das belastet vor allem auch Selbstständige. In einer Umfrage des IFO-Instituts gaben unter den selbstständigen Unternehmerinnen und Unternehmern gut 20% an, sich Sorgen um die Existenz ihres Geschäfts zu machen. In der Gesamtwirtschaft waren es demnach gut 8%. Knapp die Hälfte der Selbstständigen berichtete von einem Auftragsmangel im April. Der Ebola-Ausbruch im Kongo beschäftigt jetzt auch das deutsche Gesundheitswesen. Ein infizierter US-Amerikaner soll nach Angaben der US-Gesundheitsbehörde CDC in Deutschland behandelt werden, ebenso wie 6 Kontaktpersonen. Wo genau, ist nicht bekannt. Experten sagen, dass es unwahrscheinlich ist, dass sich das Virus auch in Europa flächendeckend ausbreitet.
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5: Auf die Plätze, fertig, los. Hier in Olching wird im Juli wieder gelaufen, bis die Turnschuhe glühen. Denn der Schweigfeldlauf geht in die 9. Runde. Start ist am Grünanger See. Zuerst laufen die Kleinsten eine Runde, dann Kinder und Jugendliche und zum Schluss dann die Erwachsenen auf einer Strecke von 6 Kilometern. Anmelden könnt ihr euch schon jetzt. Alle Infos dazu findet ihr auf topfm.de. Aus Olching, Clara Berz.
18: Und noch mehr Nachrichten hier aus Oberbayern, die gibt's wieder in einer Stunde in den Top-FM-Nachrichten.
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18: Also so langsam sind unsere Autos dann auch mal sauber. Jetzt können sie wieder gutes Wetter geben. Ganz vereinzelt kann es noch kurz tröpfeln jetzt am Vormittag, aber dann reißt es immer mehr auf. Und am Nachmittag gibt es schön Sonne. Wir messen 12 Grad in Grafing am Bahnhof aktuell. Schongau, da hat es 11 Grad. Um die 18 Grad Top-Temperatur gibt es morgen auch relativ ähnlich. In der Früh kann es so ein bisschen vor sich hin regnen, dann aber sonnig am Nachmittag. Und ab Donnerstag, da wird es dann endlich wieder so richtig schön. Zum Wochenende über 25 Grad.
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18: Servus, liebe Autofahrer. Obacht geben bitte auf der A96, Lindau Richtung München, zwischen Gilching und Gämmering, Südammer Reifenteile auf der Straße. Fahrt da bitte vorsichtig. Ansonsten staut sich's immer noch auf der A99 West, zwischen Kirchheim und Fröttmanning Nord, hier plus 17 Minuten. A99 Ost, Richtung Nürnberg, zwischen Kreuz Süd und Haar, braucht ihr eine Viertelstunde länger. Und die B471 H, Richtung Garching, zwischen Ismaning und Garching, da plus 12 Minuten. Ansonsten, wenn ihr irgendwo steht, dann seid ihr dann unter 5 Minuten durch.
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18: Haben wir einen in Oberhaching, Landkreis München, auf der Kiebergstraße. Danke Susanne fürs Durchgeben. Langenbach, Landkreis Freising, wird auf der Bahnhofstraße geblitzt. Odelshausen, Landkreis Dachau, ist es die Hauptstraße. Und in München, da haben wir noch Würmtalstraße. Habt ihr noch was gesehen? Staus oder auch Blitzer, die könnt ihr bei uns jederzeit kostenlos durchgeben. Entweder schnell anrufen oder ihr schickt uns eine WhatsApp rein. 08000 1064 1064. Danke euch und kommt gut an.
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Sagt uns jetzt schon mal, welche Italo-Hits der 80er und 90er auf euer Mixtape drauf müssen. 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Gebt uns Bescheid und dazu starten wir in die Top-FM-Mehr-Musik-Halbe-Stunde mit Savage Garden.

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14: 11:30 ist es. Wir messen 13 Grad in München am Olympiapark. 14 sind es in Marktschwaben. Bis zu 18 Grad kann es heute noch hochgehen. Mit dem Regen haben wir es dann auch geschafft. Jetzt kommt immer mehr die Sonne raus. Morgen ist es auch nochmal ähnlich. Regen und Sonne, beides dabei. Und ab Donnerstag dann Stück für Stück jeden Tag so ein bisschen wärmer und wieder ganz viel Sonne. Und Stand jetzt wird es dann rechtzeitig zum langen Wochenende und zum Start in die Ferien richtig sommerlich mit über 25 Grad.
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14: Servus, liebe Autofahrer. Obacht geben bitte auf der A96 Lindau Richtung München. Zwischen Gilching und Gemmering Süd hier liegen Reifenteile auf der Straße. Hier also bitte vorsichtig fahren. Dann staut sich's auf der B471 H Richtung Garching. Zwischen Ismaning und Garching hier plus 20 Minuten. A99 Ost Richtung Nürnberg. Zwischen Kreuz Süd und Kreuz Ost hier plus 13. Und die A8 Salzburg Richtung München. Zwischen Holzkirchen und Hof Goldinger Forst braucht ihr aktuell 20 Minuten länger. Ansonsten, wenn es irgendwo stockt, dann seid ihr dann unter 5 Minuten durch.
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14: haben wir einen in Langenbach, Landkreis Freising, auf der Bahnhofstraße. Der kam vom Thorsten. Danke dir fürs Durchgeben. Puchheim ist es die Birkenstraße. In Ismaning, Landkreis München-Aschheimer. Und in München ist es die Würmtalstraße. Habt ihr noch was entdeckt? Staus oder auch Blitzer? Die könnt ihr jederzeit bei uns kostenlos durchgeben. Entweder anrufen oder eine WhatsApp schicken an die 08000 1064 1064. Danke euch und gute Fahrt.
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Urlaub am Gardasee, ach, brauchen wir heuer nicht. Zumindest sagen das die Macher vom Olchinger Volksfest. Servus, hier ist Radio Top FM. Und der Countdown, der läuft schon am Freitag, 29. geht's los. Heuer soll da einiges neu werden, vor allem das Festzelt. Das bekommt ein ganzes Makeover. Wird noch ein bisschen geheim gehalten, was da genau passiert, aber die Verantwortlichen, die machen uns auf jeden Fall schon ordentlich neugierig. Fest steht zumindest schon mal, dass das Bier wieder extra fürs Volksfest gebraut wird. Die Maß, die kostet dieses Jahr 11,80 und auch sonst setzen die Veranstalter wieder voll auf dieses klassische Volksfestgefühl mit Festzug, Blasmusik, Partyband. Und dieser Gardasee-Vergleich, der klingt zumindest schon mal so, als wollten sie beim Thema Stimmung heuer richtig nochmal einen draufsetzen. Hier ist Radio Top FM und alle Infos, was noch so los ist bei uns in Oberbayern, findet ihr alles auf topfm.de.

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11: Ich bin Angela Kress. Wer die neue Kaufprämie für Elektroautos nutzen will, kann die staatliche Unterstützung ab sofort beantragen. Das entsprechende Portal wurde freigeschaltet. Bundesumweltminister Schneider sagte:
12: Wir tun also mit diesem Förderprogramm etwas für die Umwelt. Wir tun etwas für die Autoindustrie, das ist wichtig für alte Arbeitsplätze und für die Haushalte in Deutschland, die sich ohne diese Förderung, die sozial gestaffelt ist, ein Elektroauto nicht leisten können.
11: Um die Förderung zu beantragen, braucht man unter anderem eine sogenannte Bund-ID. Das Bayerische Landesamt für Statistik hat unterdessen mitgeteilt, dass zum Jahresanfang in Bayern 11 Millionen Fahrzeuge zugelassen waren. Darunter waren demnach über 390.000 Elektro-Pkw. Das entspricht einem Plus von fast einem Viertel im Vergleich zum Vorjahr, aber immer noch einem Anteil von knapp 5% am Gesamtbestand. Auch Hybridfahrzeuge verzeichneten ein Plus. Bei einem Ebola-Ausbruch im Kongo und in Uganda gibt es nach Angaben des kongolesischen Gesundheitsministeriums inzwischen mehr als 500 Verdachtsfälle und rund 130 vermutete Todesfälle. Die Zahlen müssen noch durch Labortests bestätigt werden. Bundesgesundheitsministerin Warken hatte der ARD gesagt, dass sie eine weltweite Pandemie für nahezu ausgeschlossen halte. Deutschland arbeite daran, einen infizierten US-Amerikaner aufzunehmen. Torwart Manuel Neuer wird wohl als Nummer 1 im deutschen Nationalteam zur Fußball-WM in diesem Sommer reisen. Die Bild berichtet, dass Bundestrainer Julian Nagelsmann Keeper Oliver Baumann angerufen und ihm die Entscheidung mitgeteilt habe. Baumann will dem Team demnach auch als Ersatzkeeper für die WM zur Verfügung stehen. Offiziell soll der Kader am Donnerstag bekannt gegeben werden.
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13: Miteinander unterwegs mit Herz, für mehr Rücksicht und Respekt. Auch hier in München kommt es hin und wieder zu Konflikten zwischen Fußgängern und Radfahrern. Um diese zu vermeiden, läuft aktuell die Kampagne Miteinander unterwegs mit Herz. Dabei ist das bunte Lastenrad des Mobilitätsreferats unterwegs und erinnert an mehr Verständnis und Rücksicht im Alltag. Das Rad steht heute ab 13 Uhr am Säbener Platz. Dort könnt ihr euch informieren und es gibt sogar kleine Naschereien. Aus München, Clara Bertz.
11: Und noch mehr Nachrichten hier aus Oberbayern, die gibt's wieder in einer Stunde in den Top FM Nachrichten.
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11: Den schlimmsten Teil des Tages haben wir eigentlich schon heute in der Früh hinter uns gebracht. Ganz vereinzelt kann es jetzt immer noch ganz kurz tröpfeln, aber es ist eigentlich trocken. Es bleibt auch trocken. Jetzt am Nachmittag kommt immer mehr die Sonne raus. Wir messen 15 Grad aktuell in Freising in der Altstadt. 13 hat es in Rottach-Egern um die 18 Grad, die Top-Temperatur heute. Morgen dann auch ähnlich. In der Früh kann es ein bisschen vor sich hin regnen, dann aber sonnig zum Mittag. Und ab Donnerstag wird es dann richtig schön warm und sonnig.
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11: Servus, liebe Autofahrer. Vorsicht bitte auf der A9 Nürnberg Richtung München. Kreuz Nord in der Überleitung zur A99 Richtung Süd. Da haben wir eine Metallstange auf der rechten Spur. Bitte da besonders vorsichtig sein. Ansonsten die A96, da bitte auch Obacht geben. Lindau Richtung München zwischen Gilching und Germering Süd. Hier haben wir Reifenteile auf der Straße. Da bitte auch vorsichtig vorbeifahren. Dann staut sich's noch. A8 Salzburg Richtung München zwischen Hofoldinger, zwischen Holzkirchen und Hofoldinger Forst, das ist die richtige Richtung. Da haben wir plus 13 Minuten und die A9 Nürnberg Richtung München zwischen Freimann und Schwabing hier plus 7. Ansonsten, wenn es irgendwo stockt, wenn es hackt, dann seid ihr dann unter 5 Minuten durch.
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11: Geblitzt wird einmal München, die Würmtalstraße. Danke Steffi fürs Durchgeben. Landsberg ist es die Holzhauser Straße. In Schwabhausen, Landkreis Dachau, die Ahnbacher. Und dann haben wir noch Langenbach, Landkreis Freising, Bahnhofstraße. Habt ihr noch was für uns? Staus oder auch Blitzer? Gerne kostenlos durchgeben. Geht entweder per Anruf oder auch per WhatsApp an die 08000 1064 1064. Danke euch und kommt gut an.
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11: Um kurz nach 12 und vielleicht erstmal so eine kleine Pause und vielleicht auch einfach mal ein paar Erdbeeren dazu. Die Erdbeersaison, die läuft gerade so richtig an. Bald machen auch alle Felder auf. Und jetzt heißt es zugreifen, solange sie noch da sind. Die gute Nachricht ist auch, Erdbeeren machen uns glücklich, liefern Vitamin C und sind einfach super lecker. Pur oder sogar mal jetzt zur Mittagspause fancy im Salat. Geht alles. Wenn es nach Sommer schmeckt, dann genau jetzt. Und zu eurer Mittagspause gibt es jetzt die besten Songs aus 4 Jahrzehnten gleich mit Rock von Bon Jovi. Peter Gabriel haben wir dabei und hier ist Billy Idol mit Rebel Yell. Lasst es euch gut gehen.

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6: Jetzt am Nachmittag kommt immer wieder schön die Sonne raus. Aktuell messen wir 15 Grad in München am Isartor, 14 Grad in Steinhöring, Landkreis Ebersberg, bis zu 18 Grad sind drinnen insgesamt. Morgen, das ist auch nochmal ähnlich wie heute. Erst Regen am Vormittag, aber ich mag das ja, wenn man so in der Früh rausgeht und dann duftet die Luft so wie frisch gewaschen vom Regen. Richtig, richtig schön. Am Nachmittag dann auch wieder Sonne morgen und ab Donnerstag dann Stück für Stück jeden Tag ein bisschen wärmer und auch ganz viel Sonne.
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6: Servus zu euch auf die Straßen. Wir haben einen Mini-Stau auf der A99 Ost Richtung Nürnberg zwischen Kreuz Süd und Haar. Da braucht ihr 6 Minuten länger. Ansonsten alles frei.
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6: Steht einer in Dachau, Ludwig-Thoma-Straße, danke Max fürs Durchgeben. München, das ist die Menzinger-Straße. In Langenbach, Landkreis Freising, Bahnhofstraße. Und dann haben wir noch den Basti dran. Servus.
7: Servus, liebes Top-FM-Team. Ich habe gleich mal eine Blitzermeldung von euch. Kilching, Landsberger Straße, in der 30er-Zone vor der Grundschule, steht der Blitzer in beide Richtungen. Achtung, hier ist 30.
6: Danke dir, lieber Basti, fürs Durchrufen. Staus und Blitzer, die könnt ihr jederzeit kostenlos melden. Entweder per Anruf oder WhatsApp an die 08000 1064 1064. Danke euch und gute Fahrt.
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0: Radio Top FM, und wenn es um Shakira geht, dann denken die meisten wahrscheinlich erstmal daran. Ja, Waka Waka, vor allem jetzt wieder zur WM, oder den hier. Jetzt sorgt die Sängerin aber nicht mit Musik für Schlagzeilen, sondern mit einem echten Millionenurteil. Top FM-Rechtsexpertin Pia Wörz, was ist da passiert?
1: Ja, nach einem wirklich

0: wirklich jahrelangen Streit mit den spanischen Steuerbehörden hat Shakira jetzt vor Gericht gewonnen. Der oberste Strafgerichtshof in Spanien hat entschieden, dass sie im Jahr 2011 steuerlich gar nicht in Spanien ansässig war.
1: Und das bedeutet jetzt,
0: dass eine frühere Geldstrafe aufgehoben wird und Shakira jetzt mehr als 60 Millionen Euro zurückbekommt.
1: Also das ist schon eine ziemlich beeindruckende Summe.
0: Ja, absolut. Das Gericht hat jetzt festgestellt, dass Shakira damals überwiegend auf Welttournee unterwegs war. Sie hat 2011 insgesamt 120 Konzerte in 37 Ländern gegeben und sich nachweislich nicht lange genug in Spanien aufgehalten, um dort eben steuerpflichtig zu sein.
1: Und Shakira, die hat ja selbst sich danach auch ziemlich deutlich geäußert.
0: Ja, genau. Sie spricht von 8 Jahren voller öffentlicher Vorwürfe und sagt, es habe nie Steuerbetrug gegeben. Für sie ist das Urteil jetzt eine späte Genugtuung und zugleich ein deutliches Signal an die spanischen Behörden.
1: Also nach 8 Jahren Gerichtsstreit gibt's jetzt ein Happy End und eine Rückzahlung in Millionenhöhe. Kann man auch mal machen. Danke dir, Pia, für die Infos.
0: Gerne.

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19: Ich bin Angela Kress. Mehr als 6 Millionen Menschen beziehen mittlerweile Leistungen aus der sozialen Pflegeversicherung. Die Zahl habe sich seit 2015 mehr als verdoppelt, hat der Spitzenverband der gesetzlichen Krankenkassen mitgeteilt. Der Zugang zur Pflege funktioniere, sagte der Vorsitzende Blatt und bezeichnete das als gute Nachricht. Der Anstieg stelle die Pflegeversicherung aber vor finanzielle und strukturelle Herausforderungen. Ab heute kann die neue staatliche Förderung für E-Autos beantragt werden und das Interesse scheint groß zu sein. Eine Viertelstunde nach dem Start am Vormittag seien schon mehr als 1800 Anträge eingegangen, berichtet die ARD. Die Prämie ist für private Haushalte gedacht, die ein neues E-Auto kaufen oder leasen wollen. Bestimmte Hybridfahrzeuge können auch gefördert werden. Tausende Tankstellen haben nach Darstellung des Verbraucherdienstes mehr tanken gegen die 12-Uhr-Regel verstoßen. Die wurde ja im April eingeführt und regelt, dass Preise nur einmal am Tag steigen dürfen. Laut der Erhebung stiegen sie an fast 3000 Tankstellen, aber auch zu anderen Zeiten. Die Tankstellenbetreiber beschwichtigen. Vom Bundesverband Freier Tankstellen hieß es in der Leipziger Volkszeitung, dass es einfach dauere, bis Daten verarbeitet und ans Kartellamt gegeben würden. Zerkratzte Gedenktafeln und eine beschädigte Heiligenstatue haben in Regensburg den Staatsschutz auf den Plan gerufen. Unbekannte haben dort eine Gedenkstätte für die Opfer der Krankenmorde durch die Nationalsozialisten beschädigt. Die Tat habe sich am vergangenen Wochenende ereignet, teilte die Polizei mit.
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20: Hier in Eching wird das Grau zu Grün. Der Echinger Bürgerplatz soll zum neuen grünen Herzen des Ortes werden. Der Entwurf kommt von einem Planungswettbewerb der Gemeinde. Jetzt soll er umgesetzt werden. Die Idee ist eine große Grünanlage mit bunter Bepflanzung. So soll die Ortsmitte nicht nur attraktiver werden, sondern auch dem Klima gut tun. Und obendrauf ist auch noch ein Kinderspielplatz geplant. Bis zum fertigen Park dauert es allerdings noch. Jetzt geht es erstmal an die Finanzierung. Aus Eching, Pia Wörz.
21: Und noch mehr Nachrichten hier aus Oberbayern, die gibt's wieder in einer Stunde in den Top FM Nachrichten.
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10: Also so langsam sind unsere Autos ja auch mal sauber. Jetzt könnte es mal wieder ein bisschen besseres Wetter geben. Vor allem auch wärmer. Aber nach dem Regen am Vormittag gibt es jetzt zumindest am Nachmittag schon mal so ein bisschen Sonne. Immer mal wieder. Wir messen heute 16 Grad Diessen am Ammersee. 15 Taufkirchen an der Vils im Landkreis Erding. Recht viel wärmer wird es auch nicht mehr. Morgen ist es auch ähnlich. In der Früh regnet es immer mal wieder, dann aber auch am Nachmittag sonnig. Und ab Donnerstag, da wird es dann richtig schön. Zum Wochenende sogar über 25 Grad.
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10: Servus, liebe Autofahrer. Es stockt auf der B2 Weilheim Richtung München. Zwischen Pöcking Nord und Starnberg, da braucht ihr aktuell 6 Minuten länger. Ansonsten aber alles frei.
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10: Steht einer in Hallberg-Moos, Landkreis Freising auf der Predazzo-Allee. Danke Marcel fürs Durchgeben. Assling, Landkreis Ebersberg, das ist die Grafinger Straße. Puchheim, die Birkenstraße und München ist es die Menzinger. Habt ihr noch was für uns? Staus oder auch Blitzer meldet ihr bei uns jederzeit kostenlos. Entweder anrufen oder eine WhatsApp schicken an die 08000 1064 1064. Danke euch und kommt gut an.
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10: Der Dienstag und wir starten ja schon so langsam den Countdown Richtung langes Wochenende und Ferien. Vielleicht sogar bei euch auch der Urlaub. Erledigt jetzt schon mal so ein bisschen Urlaubsshopping, dann verteilt sich das gut auf die übrigen Tage noch, die wir haben. Wenn ihr noch eine Packliste braucht, dann schaut mal auf topfm.de rein. Da haben wir euch eine super Liste hochgeladen. Dazu gibt's die Blues Brothers zum Start in die Top FM Mehr Musikhaltestunde.

0: Gleich 13:30. Hier ist Radio Top FM und es gibt bald einen Flughafen, der ist so süß, dass man fast den Flug verpasst, weil man da gar nicht mehr raus will. In Japan, da wird ein Flughafen jetzt komplett zur Pokémon-Welt, inklusive riesigem Pikachu-Heißluftballon, Pokémon-Pfannkuchen und einem eigenen Pikachu-Dorf. Der Flughafen in der Region Noto, der wird damit offiziell der erste Pokémon-Flughafen auf der Welt. Der Hintergrund ist aber auch was Schönes. Nach dem schweren Erdbeben 2024 soll das Projekt wieder so ein paar mehr Touristen anlocken und den Menschen auch Hoffnung geben. Ganz ehrlich, da würde man sogar freiwillig früher am Flughafen sein. Und was sonst noch so passiert in Oberbayern, in Deutschland und auch in der Welt, das hört ihr wieder in einer halben Stunde hier um Punkt 14 Uhr in den Top FM Nachrichten.
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0: Jetzt um 13:30 messen wir 15 Grad in Moosburg an der Stadthalle, 16 Grad in Bergkirchen, Landkreis Dachau, bis zu 18 Grad kann es noch hochgehen heute. Also ein bisschen was ist noch drinnen. Mit dem Regen haben wir es aber dann geschafft. Jetzt kommt ein bisschen mehr Sonne raus am Nachmittag. Morgen ist es relativ ähnlich. Erst Regen und dann Sonne, also beides mit dabei. Und ab Donnerstag dann Stück für Stück jeden Tag so ein bisschen wärmer und wieder ganz viel Sonne. Und Stand jetzt wird es rechtzeitig zum langen Wochenende und zum Start in die Ferien richtig sommerlich. Bei über 25 Grad.
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0: Servus, liebe Autofahrer. Wir haben keine Meldungen, ihr kommt super durch.
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0: Steht einer in Halbergmoos, Landkreis Freising, auf der Predazzo-Allee. Assling, Landkreis Ebersberg, ist es die Grafinger Straße. In Dachau Ludwig-Thoma-Straße und in München die Pilgersheimer. Habt ihr noch was für uns? Staus oder auch Blitzer, die könnt ihr jederzeit bei uns kostenlos durchgeben. Entweder anrufen oder eine WhatsApp schicken. Die Nummer ist die 08000 1064 1064. Danke euch und kommt gut an.
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0: Dienstag hier bei Radio Top FM. Servus.
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0: 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Da läuft was über und brennt sich so richtig schön ins Ceranfeld rein. Juliane aus dem Top FM Frühstücksradio hatte heute einen super Tipp für uns, wie wir diese Sauerei auch wieder wegbekommen.
2: Also dafür brauchen wir einfach nur einen Spülmaschinentab und den lösen wir auf in einer Schüssel mit etwas heißem Wasser und diese Flüssigkeit geben wir dann auf die verbrannten Stellen auf unserem Herd und lassen alles etwa 15 Minuten einwirken. Danach lässt sich der Schmutz einfach mit einem nassen Lappen super einfach abwischen und unser Herd sieht fast wie neu aus.
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7: Ich bin Moritz Einzel. Bund und Länder kämpfen gegen Verstöße gegen den Jugendschutz. Die Plattform Jugendschutz.net hat im vergangenen Jahr rund 15.100 Verstöße gegen Jugendschutzbestimmungen registriert. Meist ging es um Missbrauchsdarstellungen von Kindern und Jugendpornografie. Das geht aus dem Jahresbericht hervor. In den meisten Fällen konnte erreicht werden, dass die Inhalte entfernt werden. In fast 6.500 Fällen wurden die Strafverfolgungsbehörden eingeschaltet. Haben Kunden von Amazon Prime Video Anspruch auf Schadenersatz wegen eingespielter Werbung? Darüber verhandelt ab heute das Bayerische Oberste Landesgericht. Geklagt hat die Verbraucherzentrale Sachsen, stellvertretend für fast 220.000 deutsche Kunden. Kern ist die Frage, ob Amazon von seinen Kunden zusätzlich Geld verlangen darf, damit der ursprünglich als werbefrei angekündigte Bezahldienst auch tatsächlich werbefrei bleibt. Mehr als 5000 Straftaten, die sich gegen Parteirepräsentanten oder Parteimitglieder richteten, hat die Polizei im vergangenen Jahr registriert. Ein Plus von fast 40% im Vergleich zum Jahr davor. Diana Kramer berichtet.
8: Ein Grund für den nochmal deutlichen Zuwachs im vergangenen Jahr dürfte das aufgeheizte Klima im Wahlkampf Anfang 2025 gewesen sein. Die meisten Angriffe kommen aus dem rechten und linken Spektrum, heißt es. In den meisten Fällen geht es um Äußerungsdelikte wie Volksverhetzung, Verleumdung und Beleidigung. Aber auch körperliche Angriffe oder Farbattacken an Gebäuden haben zugenommen.
7: Die Weltgesundheitsorganisation hat nach dem Ebola-Ausbruch im Kongo und in Uganda ihren Notfallausschuss einberufen. Das sagt der WHO-Chef Tedros. Die unabhängigen Expertinnen und Experten wollen Empfehlungen ausarbeiten, wie mit dem Ausbruch umgegangen werden soll. Nach neuesten Angaben gibt es gut 130 vermutete Ebola-Todesfälle. Laut Gesundheitsministerium bereitet sich Deutschland darauf vor, einen infizierten US-Amerikaner zu behandeln.
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9: Auf die Plätze, fertig, los. Hier in Olching wird im Juli wieder gelaufen, bis die Turnschuhe glühen. Denn der Schweigfeldlauf geht in die 9. Runde. Start ist am Grünanger See. Zuerst laufen die Kleinsten eine Runde, dann Kinder und Jugendliche und zum Schluss dann die Erwachsenen auf einer Strecke von 6 Kilometern. Anmelden könnt ihr euch schon jetzt. Alle Infos dazu findet ihr auf topfm.de. Aus Olching, Clara Berz.
10: Danke, Clara. Und mehr Nachrichten aus Oberbayern gibt es dann auch wieder in einer Stunde, dann in den Top-FM-Nachrichten um 3.
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10: Die Temperaturen bei uns 17 Grad gerade gemessen in München am Westpark, auch bei euch in Erding. Die Top-Temperaturen ähnlich wie jetzt so 17, 18 Grad. Mehr gibt's heute nicht, aber das reicht ja auch. Ein schöner Tag heute. Die Sonne scheint, es bleibt trocken. Morgen ist es dann eher unbeständig, also da starten wir eher noch bewölkt in den Tag. Teilweise regnet's, also ähnlich wie heute, aber auch dann wird's besser. Am Nachmittag zeigt sich die Sonne bei Top-Temperaturen um die 18 Grad und ab Donnerstag, da wird's dann sonnig und von Tag zu Tag wärmer, sodass wir am Pfingstwochenende Stand jetzt dicht rangehen an die 30-Grad-Marke.
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10: Der Blick auf die Straßen A8 Salzburg-München zwischen Neukirchen und Siegsdorf-West, da dauert es eine Viertelstunde länger. Und dann haben wir noch den mittleren Ring zwischen Arnulfstraße und Dachauer Straße, 10 Minuten plus. Ansonsten sieht es aktuell gut aus.
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10: Danke Jimmy für den Blitzer auf der A95 München Richtung Garmisch zwischen Fürstenried und Neuried wird da geblitzt. Dann am Assling im Landkreis Ebersberg die Grafinger Straße. In Puchheim im Landkreis Fürstenfeldbruck die Birkenstraße. Und der neueste aus München, die Menzinger. Habt ihr noch was gesehen? Staus und Blitzer? Meldet ihr mal kostenlos per Anruf, per WhatsApp. Die Nummer, die ist die gleiche. 08000 1064 1064. Danke euch, gute Fahrt.
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10: Servus ihr Lieben, es ist kurz nach 14 Uhr. Schön, dass auch ihr wieder mit dabei seid. Top FM, ihr, dann die Sonne da draußen und natürlich die besten Songs aus 4 Jahrzehnten. Das ist doch ein schönes Rezept für einen tollen Nachmittag heute zusammen. Und zum Start lassen wir es jetzt erstmal entspannt angehen. Mit dieser gefühlvollen Nummer, Joshua Caddison, hat er für seine Jessie gesungen. Man munkelt ja, dass es damals Sarah Jessica Parker war. Kennt er aus Sex and the City, aber ist nicht, er hat es nicht zugegeben. Sind wir mal gespannt, ob da irgendwann mal noch was rauskommt. Aber gleich freuen wir uns auch noch auf Kultrock von Joe & Chad. Und der große Hit von Jason Russ ist auch dabei, hier bei Top FM.

So schön klingt der 2000er Sound von Jason Mraz hier bei uns bei Radio Top FM und eine legendäre Gitarrenballade der 90er. Die liefern gleich die Jungs von Metallica direkt nach Popsound der 80er. Hier für mehr Abwechslung aus vier Jahrzehnten Madonna mit Like a Prayer.

0: Ein Monument der Musikgeschichte. Bis zum letzten Ton einfach nur legendär. Die Jungs von Metallica hier bei uns bei Radio Top FM. Ja, und in der nächsten halben Stunde, da gibt's dann noch mehr aus den 90ern. Dann den großen Radiokracher zur Jahrtausendwende von Texas. Summer Sun lief damals bei uns rauf und runter. Dann für Rocksound, der das Stimmungslevel hier ein bisschen nach oben schraubt, sorgen gleich die Jungs von Bon Jovi. Volle Nummer, ja, und durch die 2000er geht's dann noch mit Nelly Furtado. Das und noch viel mehr in voller Länge gleich bei uns hier bei Top FM. Schön, dass ihr dabei seid.
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0: Die Temperaturen bei uns hier in Oberbayern, recht angenehm. Wir haben es in Landsberg am Wildpark 17 Grad, genauso auch in Markt Schwaben im Landkreis Ebersberg. Vielleicht wird es hier und da noch ein bisschen wärmer. In der Sonne, da fühlt es sich auch richtig heiß an. Aber ist sie mal weg, kommen die Wolken. Im Schatten ist dann doch noch recht kühl. Das ist mir zumindest vorhin draußen aufgefallen. So, schauen wir morgen auf den Mittwoch. Da wird es dann nochmal eher wechselhaft, unbeständig, teilweise auch nass. Aber wenn wir das dann überstanden haben, so ab dem Nachmittag morgen, wird es freundlicher und ab Donnerstag, da gibt es dann viel Sonne bei uns hier in Oberbayern und es wird von Tag zu Tag auch wärmer.
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0: Der Blick auf die Straßen kurz nach 2:30 und da sieht es ganz gut aus. Keine größeren Staus.
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0: geblitzt wird aktuell bei uns hier in Oberbayern. Und zwar haben wir da immer noch die A95 und zwar München Richtung Garmisch zwischen Fürstenried und Neuried. 60 ist da erlaubt. Dann steht ein Blitzer in Forstinning auf der Schwabener Straße. Dann auf der B2 Pucherberg zwischen Bruck und Mammendorf. Und der neueste Blitzer in München, die Menzinger Straße. Habt ihr noch was? Staus und Blitzer? Meldet ihr mal kostenlos per Anruf, per WhatsApp. Die Nummer ist die 08000 1064 1064. Danke euch, gute Fahrt.
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0: So lässig, so cool klingt er. Der Dienstagnachmittag hier mit Top FM. Und da, wie immer um diese Uhrzeit, aufgepasst.
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0: So, da hatte ich einen ordentlichen Kloß im Hals. Und was ich lieber hätte, das wäre eigentlich eine Scheibe frisches Brot, bisschen Butter drauf und frischer Schnittlauch. Ja, im Garten wächst der ja aber viel zu schnell, so kann man ja gar nicht so viel essen, wie man immer an Schnittlauch hasst, wenn man dann mal schnell nicht aufpasst. Dann fängt er an zu blühen. Aber ja, sonst sieht er eigentlich ganz gut aus. Jetzt die große Frage. Wenn Schnittlauch blüht, kann man ihn denn dann noch essen?
2: Ja, Schnittlauch kann man auch trotz Blüte noch essen. Der Mythos, dass er dann ungenießbar wird, stimmt also nicht. Sogar die lila Blüten sind essbar und schmecken leicht süßlich. Nur die Stängel, auf denen

0: Wenn die Blüten sitzen, werden oft etwas härter und bitterer. Ansonsten kann man den Schnittlauch ruhig weiterverwenden und die Bienen und Hummeln, die freuen sich auch noch drüber.
1: So ist das also. Ja, und morgen, da schauen wir mal, was die Farbe Blaumachen mit Schwänzen zu tun hat. Ja, woher die Redewendung mit dem Blaumachen eigentlich stammt. Das dann morgen um die gleiche Uhrzeit hier bei uns.
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1: So, und es ist schon sehr kurios. Da geht das Mikro an und schon ist der Kloß da. Davor war gar nichts. Naja, hoffen wir mal, dass der jetzt gleich verschwindet. Jetzt kommt erstmal Alpha Will mit Forever Young. Und Kiss gibt's auch noch und Whitney Houston.

0: So klingt der Dienstagnachmittag hier bei Radio Top FM. Oberbayern hat den Arbeitsendspurt eingeläutet und wir haben den passenden Sound dazu. Gleich noch mehr von euren Lieblingssongs. Da gibt's gleich fetten Rocksound aus Saragossa. Aus Schweden ist gleich die Hitmaschine von Roxette am Start. Und wir verfrachten diesen Song hier zurück zum Ursprung in die 80er. Gleich der gute Nick Kirscher mit The Riddle hier bei uns bei Top FM nach den Nachrichten um 3.
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19: Ich bin Moritz Einzel. Das EU-Parlament hat Ermittlungen gegen die CSU-Politikerin Angelika Niebler gestoppt. In einer geheimen Abstimmung stimmte die Mehrheit der Abgeordneten dafür, einen Antrag auf Aufhebung der Immunität abzulehnen. Die CSU-Vizevorsitzende Niebler steht unter Betrugsverdacht. Dabei geht es um die Erstattung von Reisekosten und die womöglich unrechtmäßige Beschäftigung von Assistenten. Deutschland rüstet auf und Bayern will davon besonders profitieren. Ministerpräsident Söder hofft auf einen überdurchschnittlichen Aufwuchs der Bundeswehr im Freistaat, außerdem auf Mittelstreckenraketen made in Bayern. Das sagte Söder nach einer Kabinettssitzung in München.
20: Und das Ziel müsste sein, eine eigene Mittelstreckenraketenstruktur auf den Weg zu bringen. Sie alle wissen, wie besorgt man in Russland oder wie ängstlich man ist, dass Taurus eine Rolle spielen könnte. Aus den Taurus-Kompetenzen und anderen könnte auch möglicherweise ein eigenes Mittelstreckenkonsortium mit bayerischen Unternehmen sein. Wir wollen uns dafür sehr einsetzen.
19: Bayern wolle auch den Ausbau von Kasernen beschleunigen, so Söder. Dem Wald in Deutschland geht's weiterhin nicht gut. Der neue Waldzustandsbericht für 2025 zeigt, nur jeder fünfte Baum ist gesund. Bundeslandwirtschaftsminister Reiner sagte, der Wald habe sich bis heute nicht von den Dürrejahren 2018 bis 2020 erholt. Allerdings habe sich die Lage insgesamt stabilisiert. Torwart Manuel Neuer vom FC Bayern München gibt nach Informationen der Bild-Zeitung sein Comeback in der deutschen Fußballnationalmannschaft und zwar als Nummer 1 bei der Weltmeisterschaft. Bundestrainer Julian Nagelsmann habe den bisherigen Stammkeeper Oliver Baumann angerufen und ihm seine Entscheidung pro Neuer mitgeteilt. Der Hoffenheim-Torwart Baumann habe zugesichert, auch als Ersatzkeeper zur Verfügung zu stehen. Nagelsmann wird seinen 26-Mann-Kader für die WM in den USA, Kanada und Mexiko am Donnerstag offiziell bekannt geben.
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5: Die Saatkrähen sorgen hier in Erding immer wieder für Ärger. Ein Pilotprojekt zeigt jetzt aber erste Erfolge bei der Vertreibung der Tiere. Seit Jahren stört der Lärm der Krähen im Stadtpark die Ruhe an Schulen und rund um das Seniorenzentrum. Der Kot der Vögel kann sogar Krankheiten übertragen. Mithilfe eines Falkners sollen die Krähen jetzt aber vertrieben werden und das scheint zu wirken. Rund um die Schulen werden die Bestände zumindest nun weniger. Aus Erding, Pia Wörz.
6: Danke Pia und mehr Nachrichten aus Oberbayern dann auch wieder in einer Stunde in den Top FM Nachrichten um 4.
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6: 17 Grad haben wir es in Marktindersdorf im Landkreis Dachau. 18 Grad in Erding am Schwimmbad. Die Sonne scheint. Das ist heute ein toller Tag. Geht raus, genießt das, lasst es euch gut gehen. Und morgen, da wird es dann eigentlich genauso wie heute. Am Anfang unbeständig, wechselhaft. Also da gibt es viele Wolken, da kann es dann nochmal regnen. Aber irgendwann lockert es dann auf. Und der Nachmittag spätestens ist dann wieder eher sonnig, dann bleibt es trocken, Top-Temperaturen um die 18 Grad und ab Donnerstag geht es dann richtig sonnig weiter und es wird auch von Tag zu Tag wärmer. Donnerstag, Freitag eher noch frühlingshaft und das Pfingstwochenende, das wird dann eigentlich eher sommerlich mit Temperaturen dicht dran an die 30 Grad.
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6: Der Blick auf die Straßen kurz nach 3 und da sieht's gut aus, keine größeren Staus.
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6: Und da springen wir erstmal nach Starnberg, Ferdinand-Maria-Straße. Danke Ludwig fürs Melden. Dann aber Puchheim im Landkreis Fürstenfeldbruck, die Birkenstraße. Geblitzt wird auch noch in Forst-Illing auf der Schwabener Straße und in München der neueste Blitzer, die Willibaldstraße. Habt ihr noch was? Staus und Blitzer, meldet ihr mal kostenlos per Anruf, per WhatsApp. Die Nummer ist die 08000 1064 1064. Danke euch, gute Fahrt.
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6: Servus und hallo, euer Dienstagnachmittag versüßt gleich wieder mit einer schönen Portion Ruhm, Ehre und Respekt. Das gibt's gleich wieder in unserem Top FM Cover Quiz um 5:30. Und zum Start gibt's erstmal ein musikalisches Rätsel. Ja, die 80er mit Nick Kershaw und The Riddle. Ja, und dazu freuen wir uns gleich auch noch auf die Jungs von Walk the Moon und Elton John. Ist auch mit dabei. Ja, und ich freue mich, dass ihr auch mit dabei seid hier mit Top FM an diesem Dienstagnachmittag.

So entspannt kann der Arbeitsendspurt klingen, aber wer vielleicht noch ein bisschen Energie braucht, verdienst eher das was hier. Die Heldin der Stille, Heroes del Silencio aus Saragossa, Entre Dos Tierras, 90er Rocksound hier bei uns bei Radio Top FM. Ja, und Poprock gibt's gleich auch noch aus Schweden von Roxette, Dangerous und ganz gefühlvoll auch noch mit der guten Annie Lennox und einer ihrer größten Solokracher, Why damals, kurz nach der Zeit mit den Heroes.

0: von der Zahl her kann ich es nicht mehr sagen, aber es war mal auf irgendeiner Kuschelrock drauf, die ich zu Hause hatte. Tolle Nummer, Annie Lennox, Why? Die 90er hier bei Top FM. Ja, und gute Laune, die könnten wir gleich noch steigern mit Ruhm, Ehre und Respekt. Gleich ist es wieder soweit. Ich frage euch, wer hat's zuerst gesungen? Wir gehen gleich wieder auf die Suche nach einem Original, gleich um kurz nach 3:30 bei uns das Top FM Cover Quiz.
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0: Die Temperaturen bei uns hier in Oberbayern, sie sind heute recht angenehm. Wir haben es so um die 17, 18 Grad bei uns hier in Oberbayern zum Beispiel gemessen. Bei euch in München am Dante-Stadion, auch in Murnau am Staffelsee. Heute gibt es viel Sonne. Gut, sie wechselt sich mit Wolken ab, aber es ist ein freundlicher Tag. Wenn wir auf morgen schauen, ähnlich wie heute, wir starten eher durchwachsen, bewölkt, teilweise nass. Aber dann wird es besser, dann lockert es auf, dann zeigt sich die Sonne. Die Top-Temperaturen so um die 18 Grad. Und ab Donnerstag, da wird es dann richtig sonnig und von Tag zu Tag auch wärmer.
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0: Und da der Blick auf die Straßen sieht eigentlich ganz gut aus. Ja, keine größeren Staus, freuen wir uns.
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0: Da hat sich der Brummifahrer Michi gemeldet. Kissing wird geblitzt, die Ortsdurchfahrt an der Bushaltestelle. Danke dir. Dann in Puchheim im Landkreis Fürstenfeldbruck, Birkenstraße. Geblitzt wird auch. Und zwar in, jetzt ist es weg, hier ist es wieder. Und zwar zwischen Erding und Kirchasch, da wird geblitzt, Höhe Ammersdorf, das hat die Britta gemeldet und der neueste Blitzer aus München, der steht auf der Hugo-Wolf-Straße, danke Pia. Habt ihr noch was gesehen? Staus und Blitzer, meldet ihr mal kostenlos per Anruf, per WhatsApp, die Nummer ist die 08000 1064 1064. Danke euch und eine gute und vor allem sichere Fahrt.
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0: Servus ihr Lieben, schön, dass ihr wieder mit dabei seid. Wir rätseln wieder gemeinsam für Ruhm, Ehre, Respekt und Applaus. Ja, und die Regeln, die sind eigentlich ganz einfach für alle, die zum ersten Mal dabei sind. Ich schnipsel euch ein Cover an und ihr müsst mir dann einfach nur sagen, von wem ist das Original? Wer hat es zuerst gesungen? Welcher Künstler, welche Künstlerin oder welche Band? So, aufgepasst, hier ist er für euch, der Schnipsel. Ja, und jetzt wär's gewesen, der Gesang, der hätte eingesetzt. Aufgepasst! Hm, 0800 1064 1064, für alle, die eine Ahnung haben, für alle, die miträtseln wollen, schickt eine WhatsApp ins Studio oder ruft an. Ja, und sagt mir bitte auch, was wollt ihr gleich lieber hören, das Original oder das Cover? Und nach Soul Sister gibt's auch noch einen Tipp, versprochen. Aufgepasst hier, ich freue mich auf eure Lösungen.

0: Was ein cooler Sound hier. Soul Sister bei uns bei Radio Top FM, die 80er. Und daraus auch der Song, den wir heute suchen. Aufgepasst, was ist es für eine Nummer?
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0: Ich habe vor allem auch für euch Applaus, Applaus, wenn ihr erratet, was wir da heute suchen. Ja, und dieses Applaus, Applaus ist schon auch eine ganz, ganz gute Überleitung zu denen, die das Cover singen. Das ist auch schon ein kleiner Tipp. So, aber ich cover jetzt nochmal das Schnipsel an, wollte ich sagen. Nein, ich schnipsel das Cover an. So, hier ist er, der Ton. So, das war der erste Ton. So, und jetzt gibt's noch den Tippschnipsel.
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0: So. Einmal noch.
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0: Ja, und dann kommt das mit dem Bonavax und so, ne? So, also, was suchen wir? 0800 1064 1064. Wer hat diesen Song zuallererst gesungen? Von wem ist das Original? 0800 1064 1064, eine WhatsApp, einen Anruf und sagt mir bitte auch oder schreibt mir, was wollt ihr gleich lieber hören? Das Original oder das Cover? Zwei Songs noch Zeit.
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1: Applaus, Applaus, sie singen es jeden Tag hier im Coverquiz. Die Jungs von den Sportfreunden Stiller, ach tolle Jungs sind das. Und heute dürfen sie auch mal selber im Cover ran mit dem Typen, der das Original gesungen hat. Ich glaube, so kann man das sagen. Das ist schon mal ein sehr, sehr toller Tipp von mir. Aber die Frage ist, wer ist dieser Sänger? Ihr könnt es erkennen anhand des Liedes. Aufgepasst, hier nochmal die beiden Schnipsel. So, und dann kommt jetzt noch der Tipp.
2: Dann steckte er die Zigaretten ein und ging wie selbstverständlich heim.
1: Ja, und jetzt die Frage an euch. 08000 1064 1064 08000 1064 1064 für eine WhatsApp oder auch für einen Anruf. Wer hat das Original gesungen? Und jetzt hören wir einfach mal in eine der Leitungen rein. Top FM, der Basti, hallo. Wer ist denn da in Leitung Nummer 4?
3: Hallo, hier ist die Elke. Servus.
1: Servus, Elke. So, jetzt bin ich mal gespannt. Hast du den Song erkannt?
3: Ja, das ist, ich war noch niemals in New York vom... Ja, genau. Was für eine Wahl. Lauter Aufregung.
1: Warst du denn schon mal in New York gewesen in deinem Leben?
3: Leider nein. Udo Jürgens ist es. Genau.
1: Ja.
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1: in New York. So, um Zeit zu überbrücken, hätte ich dich gefragt, warst du denn schon mal Kippen holen und bist dann doch wieder zurückgekommen. So. Aber
3: meistens schon, ja.
1: Udo Jürgens war natürlich richtig. Er war auch Teil des Covers zusammen mit den Sportfreunden Stiller, MTV Unplugged vor einigen Jahren. So, was willst du lieber hören?
3: Das Original.
1: Das Original. Deine Stimme zählt auch. Sei gespannt, was gleich läuft. Elke, ich sag jedenfalls vielen, vielen Dank. War mir eine Freude. Du brauchst nicht aufgeregt sein, wenn du mit mir telefonierst. Das ist alles gut.
3: Ist klar. Super. Schönen
1: also,
3: Tag noch.
1: Genieß die Sonne da draußen. Ciao, ciao.
3: Ciao, ciao.
1: Und dieser Applaus ist für alle, die ich sonst noch dran hatte am Telefon und bei WhatsApp, pick ich mir stellvertretend raus noch die Magdalena oder auch Angie Gabi, dann Alex, Carina und. Also ihr habt das heute wieder richtig, richtig cool gelöst. So, wir könnten es ja so lösen, weil es relativ gleich auf ist. Der Udo Jürgens kommt ja auch in der Coverversion vor, aber ja, mir blutet das Herz. Ich bin ja auch ein großer Sportfreunde-Fan, aber der Udo Jürgens allein, ich ziehe den Hut vor Ihnen, ist einer der allergrößten. Ne? Der hat allein jetzt auch das Rennen gemacht. Mit 3 Stimmen Vorsprung gibt es jetzt für euch das Original. Udo Jürgens, ich war noch niemals in New York. Von euch gewählt, von euch erraten. Und morgen wird weiter gerätselt. Dann um 16:30 das nächste Coverquiz. Und heute noch um 17:30 das Top FM Feierabendrätsel. Zurücklehnen, genießen.
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Ja, wenn ihr jetzt denkt, Udo Jürgens bei Top FM, ja, auch das muss sein. Großartig, einer der ganz, ganz Großen. Also ich ziehe den Hut, ich verneige mich vor diesem Künstler. Hat gerade das Rennen gemacht gegen die Sportfreunde Stiller hier bei uns im Top FM Cover Quiz. Ja, und jetzt geht's wieder weiter mit unserer mehr Abwechslung aus vier Jahrzehnten. Die Boomtown Rats, I Don't Like Mondays. Und gleich gibt's noch Rock Sound der 80er von Van Halen. Schön, dass ihr dabei seid hier bei Radio Top FM.

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10: Ich bin Moritz Einzel. Das EU-Parlament hat Ermittlungen gegen die CSU-Politikerin Angelika Niebler gestoppt. In einer geheimen Abstimmung stimmte die Mehrheit der Abgeordneten dafür, einen Antrag auf Aufhebung der Immunität abzulehnen. Die CSU-Vizevorsitzende Niebler steht unter Betrugsverdacht. Dabei geht es um die Erstattung von Reisekosten und die womöglich unrechtmäßige Beschäftigung von Assistenten. Deutschland rüstet auf und Bayern will davon besonders profitieren. Ministerpräsident Söder hofft auf einen überdurchschnittlichen Aufwuchs der Bundeswehr im Freistaat, außerdem auf Mittelstreckenraketen made in Bayern. Das sagte Söder nach einer Kabinettssitzung in München.
11: Und das Ziel müsste sein, eine eigene Mittelstreckenraketenstruktur auf den Weg zu bringen. Sie alle wissen, wie besorgt man in Russland oder wie ängstlich man ist, dass Taurus eine Rolle spielen könnte. Aus den Taurus-Kompetenzen und anderen könnte auch möglicherweise ein eigenes Mittelstreckenkonsortium mit bayerischen Unternehmen sein. Wir wollen uns dafür sehr einsetzen.
10: Bayern wolle auch den Ausbau von Kasernen beschleunigen, so Söder. Dem Wald in Deutschland geht's weiterhin nicht gut. Der neue Waldzustandsbericht für 2025 zeigt, nur jeder fünfte Baum ist gesund. Bundeslandwirtschaftsminister Rainer sagte, der Wald habe sich bis heute nicht von den Dürrejahren 2018 bis 2020 erholt. Allerdings habe sich die Lage insgesamt stabilisiert. Torwart Manuel Neuer vom FC Bayern München gibt nach Informationen der Bild-Zeitung sein Comeback in der deutschen Fußballnationalmannschaft und zwar als Nummer 1 bei der Weltmeisterschaft. Bundestrainer Julian Nagelsmann habe den bisherigen Stammkeeper Oliver Baumann angerufen und ihm seine Entscheidung pro Neuer mitgeteilt. Der Hoffenheim-Torwart Baumann habe zugesichert, auch als Ersatzkeeper zur Verfügung zu stehen. Nagelsmann wird seinen 26-Mann-Kader für die WM in den USA, Kanada und Mexiko am Donnerstag offiziell bekannt geben.
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12: Die alten Beachvolleyballfelder hier in Krailing sind Geschichte. Dafür gibt es jetzt ein neues. Seit sogenannte Frühlingsseidenbienen den Sand der alten Felder als Brutplatz verwenden, ist das alte Beachvolleyballfeld nicht mehr nutzbar. Dank einer großzügigen Spende gibt es jetzt aber ein neues Feld. Der Unterschied: ein Spezialsand, in dem sich die Bienen nicht ansiedeln. So können Artenschutz und Sport ab sofort problemlos koexistieren. Aus Krailing, Zoe Mesenbrink.
13: Danke, Zoe. Mehr Nachrichten aus Oberbayern gibt's dann auch wieder in einer Stunde in den Top FM Nachrichten um 5.
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13: Die Sonne scheint noch vielerorts bei uns hier in Oberbayern. Viele Wolken sind aber auch unterwegs, also die wechseln sich so ein bisschen ab. Aber es ist ein angenehmer Tag. Wir haben aktuell noch in Germering am Golfplatz 18 Grad, auch in Allershausen im Landkreis Freising. Morgen starten wir eher unbeständig in den Tag. Viele Wolken, teilweise regnet es, aber so am Nachmittag wird es dann wieder besser. Spätestens dann sonnig, teilweise dann auch scheint die Sonne auch für längere Zeit und es bleibt vor allem auch trocken dann bei Top-Temperaturen um die 18 Grad. Und ab Donnerstag, da wird es dann richtig schön, dann ganz viel Sonne und es wird von Tag zu Tag wärmer. Stand jetzt Pfingstwochenende, Temperaturen an die 30 Grad.
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13: Der Blick auf die Straßen, was ist los um kurz nach vier? Aufpassen bitte auf der A95 Garmisch-München zwischen Eschenlohe und der Ausfahrt B2 Ohlstadt. Da liegen Gegenstände auf der Straße, ansonsten keine größeren Staus. Wenn er irgendwo steht, ein paar Minuten, dann sei er da durch.
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13: Utting am Ammersee, die Hofstadtstraße. Dann am Starnberger See, Ferdinand-Maria-Straße in Starnberg. Dann wird noch geblitzt und zwar in oder zwischen Plining und Kirchheim, Höhe Landsham. Und dann steht noch der Blitzer in München, der neueste, die Willibaldstraße. Danke, Sonja. Habt ihr noch was? Staus und Blitzer? Meldet ihr mal kostenlos per Anruf, per WhatsApp. Die Nummer ist die 08000 1064 1064. Danke euch, gute Fahrt.
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13: Servus ihr Lieben, Dienstagnachmittag und da geht's gleich, sagen wir mal, tänzerisch rein in den Feierabend. Wir haben Sound von einem der meistverkauften Alben bei uns hier in Deutschland. Das ging in den letzten 40 Jahren mehr als 3,25 Millionen Mal über die Ladentheke. Ja, und den Film dazu, den hat fast jeder von uns auch gefühlt 3,25 Millionen Mal gesehen. Es geht um Dirty Dancing. Ja, und vom Soundtrack gleich Eric Carm und Hungry Eyes, direkt nach James Blunt und dem Boss Bruce Springsteen mit Hungry Heart.

Haben kurz nach vier haben wir's. Vielleicht ja schon kurz vor Feierabend. Höchste Zeit jedenfalls, einen Haken hinter den Arbeitstag zu machen zwischen Ammersee, Ebersberger Forst und dem Watzmann. Wir freuen uns auf einen schönen Abend, noch ein bisschen Sonne genießen und musikalisch stimmen wir uns jetzt schon mal ein. Hauen weiter eure Lieblingssongs raus, gleich bei Top FM mit ganz viel deutsche Vita-Gefühl. Gleich bei uns die gute Gianna Nannini mit Bello e Impossibile und davor noch Rocksound der 90er, eine Softballade, eine Rockballade, Aerosmith jetzt mit Amazing.

0: Was ein toller Vorgeschmack auf das, was uns am Freitagnachmittag erwartet. 3 Stunden deutsche Vita-Gefühl pur. Wir stimmen uns gemeinsam ein auf die Pfingstferien, bringen Abissal Bella Italia schon mal musikalisch zu uns hier nach Oberbayern. Unser Top FM Mixtape, Italo-Hits der 80er und 90er, freut auch auf die Perlen von Gianna Nannini, Eros Ramazzotti, Adriano Celentano, Ricchi e Poveri und. Also das wird ein ganz, ganz tolles Mixtape. Und das Beste, ihr dürft auch noch mitbestimmen, was kommt rein in unser Mixtape. Schickt einfach eine WhatsApp zu mir an die 0800 1064 1064 oder stimmt ab auf topfm.de. Das topfm Mixtape Italo-Hits der 80er und 90er gibt es dann am Freitag zwischen 14 und 17 Uhr.
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0: 17 Grad haben wir es in Dorfner Marienplatz, auch in Unterschleißheim. Hier und da zeigt sich noch die Sonne. Es sind aber viele Wolken unterwegs, die bleiben aber noch harmlos. Kommende Nacht, da könnte es dann schon wieder ein bisschen nass werden, wenn es dann in Richtung morgen geht. Denn morgen, da starten wir dann eher unbeständig. Aber irgendwann im Laufe des Tages wird es dann besser. Dann wird es freundlicher, sonniger, Top-Temperaturen um die 18 Grad. Und ab Donnerstag wird es dann richtig schön, viel Sonne. Und es wird von Tag zu Tag in Richtung Pfingsten wärmer.
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0: Der Blick auf die Straßen, was ist los um 16:30 Uhr? Aufpassen, A9 Nürnberg, München. Zwischen Dreieck-Holledau und Pfaffenhofen, da liegen Gegenstände auf der Fahrbahn. A99 Westumfahrung Richtung Lindau. Zwischen der Herberg und dem Dreieck Allach, hier dauert es eine Viertelstunde länger. Und ansonsten sieht es eigentlich ganz gut aus.
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0: Geblitzt wird noch bei uns hier in Oberbayern am Starnberger See, die Ferdinand-Maria-Straße in Starnberg direkt. Dann steht noch ein Blitzer in Hallberg-Moos, Landkreis Freising auf der Hauptstraße, Puchheim, Landkreis Fürstenfeldbruck, die Lussstraße und in München die Domarkstraße. Habt ihr noch was, Staus und Blitzer? Meldet ihr mal kostenlos per Anruf, per WhatsApp. Die Nummer ist die 08000 1064 1064. Danke euch, gute Fahrt.
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0: einsteigen, zurücklehnen und genießen. Servus, ihr hört hier Radio Top FM mit einem tollen Tipp für die Pfingstferien. Die München Tram, sie bietet jetzt wieder eine entspannte Sightseeing-Tour per Straßenbahn. Es geht dann vom Sendlinger Tor zum Isartor und Maximilianum, vorbei am Marienplatz und Stachus bis nach Schwabing und wieder zurück. Das letzte Mal, da war die München Tram vor 7 Jahren unterwegs. Umso schöner, dass sie jetzt wieder da ist. MVG-Marketing-Chef Matthias Korte, was erwartet uns denn bei der Tram-Stadtrundfahrt durch München?
1: Die München Tram dreht dann immer eine schöne Runde durch die Münchner Innenstadt, ungefähr 50 Minuten lang. Und an der Strecke liegen jede Menge Sehenswürdigkeiten, das ist klar in München. Wir haben aber Gästeführer an Bord, die diese Sehenswürdigkeiten erläutern, die Geschichten dazu erzählen, auch ein paar Anekdoten, Sachen, die man noch nie gehört hat.
0: Ja, und wann finden die besonderen Stadtrundfahrten denn mit der Tram statt?
1: Die München Tram fährt jedes Wochenende bis zur Wiesn, also bis in den Oktober hinein. Jeden Samstag, Sonntag und Feiertag um 11, 12, 13 und 14 Uhr.
0: Ja, da braucht ihr aber auch ein spezielles Ticket dafür. Also könnt nicht einfach einsteigen mit eurem Deutschland-Ticket oder so. Nein, spezielle Tickets sind vonnöten. Erwachsene zahlen 20 Euro, Kinder ab 6 10 Euro. Ihr könnt euer Ticket jetzt auch schon online kaufen. Es ist aber auch spontan in der Tram erhältlich. Ja, und mehr Tipps für eure Freizeit, jetzt auch mit Blick in Richtung Pfingstwochenende, Pfingstferien. Einfach mal gucken auf topfm.de.

Radio Top FM ist hier. Schön, dass ihr auch wieder mit dabei seid. Cock Robin war das. Ja, er ist auch einer der ganz, ganz großen Weltstars der Musikgeschichte. Und wer schon immer mal davon geträumt hat, mit dem eigenen Song auch mal so mittendrin zwischen den ganzen Weltstars im Radio zu laufen, ich könnte helfen. Immer Montag, Mittwochabends, immer so gegen 6:45, da heißt es bei uns hier bei Top FM Bühne frei. Und zwar für eure Songs Made in Oberbayern. Und das klingt immer richtig gut.

0: Ja, die letzten zwei, das war zum Beispiel Sarah Buga oder das hier, Jules Heller. Hat mir vor der Sendung noch erzählt, der ist heute im Studio und nimmt neue Songs auf. Also sind wir mal gespannt, vielleicht läuft der ja dann bald wieder bei uns. Ich würde mich sehr, sehr freuen. Und vielleicht sind eure Songs ja schon fertig, ausproduziert. Dann gerne her damit. Schickt mir die Songs rein. Alle Infos findet ihr auf topfm.de. Ich freue mich drauf.
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12: Ich bin Moritz Einzel. Gravierende Folgen von Hitze und Trockenheit machen den deutschen Wäldern weiter zu schaffen. Das geht aus dem neuen Waldzustandsbericht hervor, den Agrarminister Rainer vorgestellt hat.
2: Schlechter geht es nämlich zum Beispiel der Kiefer. Nur noch 13% der Kiefern sind gesund und ähnlich sieht es bei der Eiche aus. Auch hier sind es nur noch 13%, die gesund sind.
12: Die Wälder hätten sich immer noch nicht von den Folgen der extrem trockenen und heißen Sommer 2018 bis 2020 erholt, so Rainer. Wer die neue Kaufprämie für Elektroautos nutzen will, kann die staatliche Unterstützung ab sofort beantragen. Das Antragsverfahren läuft digital. Nötig ist dafür eine Bund-ID, ein Konto, bei dem man sich online bei Behörden ausweisen kann. Die staatliche E-Auto-Förderung kann bis zu 6.000 Euro betragen. Die Mittel sollen für bis zu 800.000 Fahrzeuge ausreichen. Die bayerische Staatsregierung will ja Bürokratie abbauen und dabei soll auch künstliche Intelligenz helfen. Das sieht ein neues Modernisierungsgesetz vor, das das Kabinett beschlossen hat. Staatskanzleichef Herrmann spricht von Rechtsgeschichte.
3: Bisher braucht es für Ermessensentscheidungen immer einen Beamten, eine Beamtin, also einen Menschen, der sozusagen die unterschiedlichen Aspekte abwägen kann und dann halt das Ermessen ermessensfehlerfrei ausübt. Und das Neuland an dieser Ermöglichung ist, dass das in Zukunft von einer KI gemacht werden kann.
12: Als Beispiele nannte Hermann einfache Baugenehmigungen, Zulassungen von Veranstaltungen oder auch Autozulassungen. In Deutschland sind im vergangenen Jahr mehr als 15.000 Verstöße gegen den Jugendschutz im Internet registriert worden. Das zeigt der Jahresbericht eines Kompetenzzentrums von Bund und Ländern. In den meisten Fällen ging es dabei um Missbrauchsdarstellungen von Kindern und um Jugendpornografie.
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11: Die Saatkrähen sorgen hier in Erding immer wieder für Ärger. Ein Pilotprojekt zeigt jetzt aber erste Erfolge bei der Vertreibung der Tiere. Seit Jahren stört der Lärm der Krähen im Stadtpark die Ruhe an Schulen und rund um das Seniorenzentrum. Der Kot der Vögel kann sogar Krankheiten übertragen. Mithilfe eines Falkners sollen die Krähen jetzt aber vertrieben werden und das scheint zu wirken. Rund um die Schulen werden die Bestände zumindest nun weniger. Aus Erding, Pia Wörz.
0: Danke, Pia, und mehr Nachrichten aus Oberbayern gibt's dann auch wieder in einer Stunde in den Top FM Nachrichten um 18 Uhr.
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0: München am Eisbach 17 Grad, genauso auch in Pöcking im Landkreis Starnberg. Vielerorts zeigt sich noch die Sonne. Im Laufe des Abends, da werden die Wolken dann wieder dichter. Auch in der Nacht viele Wolken unterwegs, aber so richtig regnerisch wird es dann erst wieder morgen zum Start rein in den Tag. Der startet eher unbeständig. Am Nachmittag soll es ein bisschen besser werden. Da scheint dann teilweise die Sonne, die Top-Temperaturen um die 18 Grad. Aber wenn man den Tag morgen diesen unbeständigen überstanden haben, ab Donnerstag viel, viel Sonne bei uns und es wird von Tag zu Tag wärmer.
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0: Der Blick auf die Straßen jetzt um kurz nach 5. Da haben wir die A9 München in Richtung Nürnberg. Zwischen Manching und Ingolstadt Süd, da ist es jetzt gesperrt. Da hat es einen schweren Unfall gegeben. Also da könnte es gleich ein bisschen länger dauern. Wir behalten das natürlich im Auge. Wer sich auskennt, den Bereich am besten umfahren. Ansonsten haben wir noch die A99, die Westumfahrung Richtung Lindau. Zwischen der Herberg und dem Dreieck Allach, da dauert es 20 Minuten länger. Und die B2 München Mittenwald zwischen Pähl und Weilheim. Hier müsste eine Viertelstunde mehr Zeit einplanen. Ansonsten, wenn wir noch reinschauen nach München, am längsten dauert es auf dem Mittleren Ring zwischen der Dachauer Straße und der Hansastraße. Hier 20 Minuten plus.
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0: Geblitzt wird bei uns hier in Oberbayern. Da haben wir einmal Bernried am Starnberger See. Da ist es die Hauptstraße. Dann Uttingen am Ammersee, Hofstadtstraße. Geblitzt wird auch bei uns hier in Oberbayern und zwar Neuching auf der Münchner Straße und in München der neueste Blitzer, die Garmischer. Das hat der Stefan gemeldet. Wenn ihr noch was habt, Staus und Blitzer, meldet immer kostenlos per Anruf, per WhatsApp. Die Nummer ist die 08000 1064 1064. Danke euch, gute Fahrt.
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0: Servus ihr Lieben, zum Start in den Feierabend. Gleich wird's wieder voller vor den Eisdielen, auf den Laufbändern im Fitnessstudio, an den Supermarktkassen und natürlich auch auf den Straßen. Ja, und wenn es da wieder länger dauert, im Stau oder auf dem Mittleren Ring oder an einer der unzähligen Ampeln. Wir sind für euch da, wir halten euch bei Laune. Da gibt's für mehr Abwechslung aus 4 Jahrzehnten gleich den King of Pop mit Dirty Diana. Katie Tunstall ist mit dabei. Und das hier, was ganz Emotionales, was Gefühlvolles. Sinéad O'Connor mit Nothing Compares to You. 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

Servus ihr Lieben, schönen guten Tag zu euch ins Auto. Damit Top FM an sich ja immer noch am häufigsten gehört übers Autoradio. Und für euch habe ich jetzt auf dem Heimweg wahrscheinlich rein in den Feierabend weiter mehr Abwechslung aus vier Jahrzehnten. Da freuen wir uns gleich auf die Fine Young Cannibals, She Drives Me Crazy. Dann ist Queen am Start und was Gefühlvolles gibt's auch aus den 90ern von All For One. 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

0: cooler Sound hier der 80er. Schön, dass ihr auch wieder mit dabei seid. Das lohnt sich gleich doppelt, denn nicht nur die besten Songs aus vier Jahrzehnten erwarten euch jetzt auch gleich nach halb, unter anderem mit den Hooters, mit One Republic oder auch mit Cyndi Lauper. Nein, es gibt auch Applaus und dazu noch Ruhm, Ehre und Respekt, wenn ihr gleich das Top FM Feierabendrätsel lösen könnt.
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0: Die Temperaturen immer noch so um die 17 Grad bei uns hier in Oberbayern. Es sind viele Wolken unterwegs, aber hier und da spitzelt auch noch ein bisschen die Sonne durch. Die Wolken sind auch noch alle harmlos. Erst so Richtung morgen früh, da kann es dann wieder nass werden und wir starten deshalb morgen eher unbeständig rein in den Tag. Aber es soll dann trockener werden und dann gibt es auch hier und da sonnige Abschnitte. Die Top-Temperaturen um die 19 Grad morgen und wenn wir den Tag überstanden haben, dann wird es richtig besser. Der Donnerstag schon mit viel Sonne und der Freitag dann mit Sonne pur und da schon Top-Temperaturen um die 23, 24 Grad.
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0: Der Blick auf die Straßen A9 München-Nürnberg. Es ist immer noch gesperrt zwischen Manching und Ingolstadt nach einem Unfall mit einem LKW. Da ist auch ein Rettungshubschrauber im Einsatz. Bitte, bitte, wenn er da im Stau steht, unbedingt auch eine Rettungsgasse bilden. Und wer sich da auskennt, den Bereich auch am besten gerade weiträumig umfahren. Vorsicht auch auf der A99, die Ostumfahrung Richtung Nürnberg zwischen Kirchheim und Aschheim-Ismaning. Da liegen Reifenteile auf der Straße. Und Kreis Starnberg, die Römerstraße zwischen Gauting und der Abzweigung nach Kreiling. Da liegen noch mehrere Steine auf der Straße. Ansonsten noch auf den Autobahnen A99 Westumfahrung Richtung Lindau zwischen Neuherberg und dem Dreieck Allach. Da müsst ihr eine Viertelstunde mehr Zeit einplanen. Und wenn er sonst irgendwo steht, weniger als 10 Minuten, dann seid ihr da durch.
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0: Geblitzt wird bei uns hier in Oberbayern. Da steht einer in Landsberg auf der Holzhauser Straße. Dann Assling und Landkreis Ebersberg, Grafinger Straße. Geblitzt wird auch in München auf der Ismaninger Straße. Und dann habe ich noch jemanden am Telefon. Hallo, der Basti, wer ist denn da?
20: Hallo Basti, hier ist die Sibylle, grüß dich, servus.
0: Hi.
20: Hi, ich wollte dir einen Blitzer melden. Der steht in Wolfsleben. Das ist der Landkreis Erding. Und es ist ein Blitzanhänger und der blitzt in beide Richtungen, in der 50er-Zone.
0: Alles klar, super. Hast du damit perfekt durchgegeben? Dann sage ich danke dir und wünsche dir einen schönen Nachmittag.
20: Das wünsche ich dir auch. Danke dir, Basti.
0: Genieß die Sonne. Ja, ich freue mich. Ciao.
20: Danke, ciao. Tschüss.
0: Ja, und wenn ihr noch was gesehen habt, 08000 1064 1064 per WhatsApp, per Anruf. Ich sag danke, wünsche euch eine gute und sichere Fahrt.
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0: Servus ihr Lieben, schön, dass ihr mit dabei seid. Wir wieder einer meiner Lieblingsbeschäftigungen gemeinsam nachgehen. Ja, es ist das Rätseln. Schön, dass ihr auch so ein bisschen im Quizfieber seid, auch immer mit dabei seid. Wir eine schöne Rätsel-Community mittlerweile haben. Ja, und jetzt geht's wieder um Ruhm, Ehre und Respekt und um Applaus und um die Frage, was wir da heute für einen Song suchen. Also ich brauche den Titel von euch. Und damit es nicht ganz so einfach ist, habe ich mir gedacht, diesen sehr prägnanten Anfang, diesen sehr gitarrenlastigen Anfang, lassen wir ihn beim Schnipsel 1 mal rückwärts laufen. Ja, klingt fast wie vorwärts, oder? Was sagt ihr? Was ist das für ein Song? So, komm, haut's raus, eure Lösungen, eure Tipps. 08000 1064 1064 für den WhatsApp, für den Anruf. Ich freue mich drauf. Und nach den Hooters gibt's auch noch einen Tippschnipsel. Versprochen. Also 08000 1064 1064. Welchen Song suchen wir denn da heute?

schon mal Chapeau, ja, ihr seid großartig. Rätseln könnt ihr richtig gut. Was suchen wir denn heute für einen Song im Top FM Feierabend-Rätsel? Nein, ihr habt natürlich noch viele, viele andere Qualitäten auch. Aber Rätseln gehört zu den guten Qualitäten. Denn viele haben den Song schon erraten. Ich spiele euch nochmal den Schnipsel 1 vor. Das war der Anfang rückwärts. Ja, der Expertenschnipsel. Ja, also... Ich dachte, rückwärts. Er hat der Expertenschnipsel.

0: Cyndi Lauper, True Colors hier bei uns bei Radio Top FM und wir müssen mal ganz schnell auf die Straßen schauen, denn ich habe jemand am Telefon. Jetzt schauen wir mal, wer das ist. Hallo Top FM, der Basti, wer ist denn da?
1: Grüß dich, hier ist die Angelika. Du, ich wollte eine ganz gefährliche Situation auf der A9 durchfahren.
0: Ja.
1: Und zwar wollen die alle in Langenbruck in Richtung Berlin von der Autobahn runter, weil ja manchen gesperrt ist wegen einem Unfall. Und nach der Kuppel, da stehen die fast 2 Kilometer vorher schon am Standstreifen Schlange für die Ausfahrt fahren. Und weil in die Schlange keiner mehr reinkommt, bleiben die auf der rechten Fahrbahn dann stehen, auch LKWs, weil sie noch in die Schlange rein wollen.
0: Ja, danke dir. Ich hoffe, wir haben jetzt alle gewarnt. Da bitte eine gefährliche Situation. Wir machen. Und es hat sich auch alles so ein bisschen jetzt in Stau aufgelöst, denn da hat es einen schlimmen Unfall gegeben. Wir schauen da ganz kurz noch schnell drauf. Also es ist die A9 München-Nürnberg zwischen Manching und Ingolstadt Süd. Da ist es weiterhin gesperrt. Da hat es einen Unfall mit mehreren LKW gegeben. Da ist ein Rettungshubschrauber auch im Einsatz. Und bitte, bitte, wenn er da im Stau steht, unbedingt auch eine Rettungs- und eine Rettungsgasse bilden für die ganzen Einsatzfahrzeuge. Also danke dir, Angelika, fürs Melden. Und jetzt schauen wir mal, ob wir das Rätsel geknackt bekommen. Wir suchen ja nach einem Song und so klingt der rückwärts. Ja, und vorwärts eigentlich genauso. Und jetzt die Frage an euch, welcher Song ist es? Wer noch miträtseln will, 08000 1064 1064 für eine WhatsApp oder auch für einen Anruf. Und jetzt schauen wir in Leitung Nummer 3. Wer ist denn da? Der Basti ist hier. Wer ist da?
2: Hallo, ich bin der Ömer aus dem Tegernsee.
0: Hallo Ömer. So, jetzt bin ich mal gespannt. Hast du denn ja den Song erkannt?
2: Ich denke mal, das könnte Status Quo sein.
0: Ja, wie heißt der Song?
2: Whatever You Want, so ungefähr.
0: Nicht nur ungefähr. Das war natürlich goldrichtig. Du bekommst nicht, was immer du willst von mir, aber Ruhm, Ehre, Respekt und Applaus. Das ist doch auch schön, oder?
2: Dankeschön.
0: Dann, liebst, auch was wert. Ja, dann beste Grüße zum Tegernsee. Habt ihr noch ein bisschen Sonne oder ist es schon zugezogen?
2: Ja, es zieht langsam zu, aber der Walburg ist noch schön zu sehen.
0: Das ist doch also schön.
2: Ja.
0: Ja, dann genieß das und hab einen tollen Abend. Danke fürs Miträtseln und bis zum nächsten Mal. Freue mich drauf.
2: Jawohl, danke. Tschüss.
0: Ja, und dieser Applaus ist für alle, die ich sonst noch dran hatte. Am Telefon und bei WhatsApp picke ich stellvertretend raus. Die Claudia, Anna, Angie, Conny, Tommy, Marco, Markus, Klaus und. Also ihr wart heute wieder richtig, richtig viele. Kriege ich gar nicht alle zusammen. Sonst verlabere ich ja auch diesen tollen Song. Also, wir rätseln weiter morgen wieder, dann mit meiner lieben, netten Kollegin Pia. Die hat schon ein bisschen was vorbereitet. 4:30 Coverquiz, 5:30 das Feierabendrätsel. Ihr seid mega. Danke. What a-

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15: Ich bin Moritz Einzel. Die Erhöhung der Diäten für die Bundestagsabgeordneten soll ausgesetzt werden. Das hat Unionsfraktionschef Spahn jetzt nochmal bekräftigt.
16: Wenn wir den Bürgerinnen und Bürgern Reformen und Belastungen zumuten, sollte auch Politik zeigen, dass sie ihren Teil beiträgt. Deshalb werden wir über die Aussetzung der Abgeordnetenentschädigung entscheiden, zeitgleich mit den Entscheidungen zur Krankenversicherungsreform. Das ist für uns ein Zeichen gemeinsamer Verantwortung.
15: Spahn betonte aber auch, der Unionsfraktion sei es wichtig, wenn es darum geht, wie viel Geld Abgeordnete kriegen, grundsätzlich am bestehenden Mechanismus festzuhalten. Die Höhe der Diäten bemisst sich an der Lohnentwicklung. Das Europäische Parlament hat Ermittlungen gegen die CSU-Politikerin Angelika Niebler gestoppt. In einer geheimen Abstimmung votierte eine Mehrheit der Abgeordneten gegen einen Antrag der Europäischen Staatsanwaltschaft zur Aufhebung von Nieblers Immunität. Gegen die CSU-Vizevorsitzende gibt es Betrugsvorwürfe. Es geht um die Erstattung von Reisekosten und darum, dass sie unrechtmäßig Assistenten beschäftigt haben soll. Wer kennt das nicht? Vor dem Damenklo gibt es in Konzertpausen immer lange Schlangen, während Männer einfach durchgehen. Das liegt auch an den geltenden Toilettenvorschriften in Bayern. Der Bauausschuss im Landtag hat jetzt eine Verordnung geändert. Bei Veranstaltungen soll es künftig gleich viele Toiletten für Männer und Frauen geben. Die Umsetzung kann aber dauern. Die Grünen hatten unter dem Motto »Frauen müssen auch mal« auf das Problem aufmerksam gemacht. Berichte und Andeutungen gibt es seit Tagen. Nun verdichten sich die Hinweise, dass Manuel Neuer ins Tor der deutschen Fußballnationalmannschaft zurückkehrt. Die Bild-Zeitung meldet, Bundestrainer Julian Nagelsmann wolle den 40-jährigen Bayern-Keeper als Nummer 1 zur WM mitnehmen. Die offizielle Kadernominierung ist am Donnerstag.
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5: Die alten Beachvolleyballfelder hier in Krailing sind Geschichte. Dafür gibt es jetzt ein neues. Seit sogenannte Frühlingsseidenbienen den Sand der alten Felder als Brutplatz verwenden, ist das alte Beachvolleyballfeld nicht mehr nutzbar. Dank einer großzügigen Spende gibt es jetzt aber ein neues Feld. Der Unterschied: ein Spezialsand, in dem sich die Bienen nicht ansiedeln. So können Artenschutz und Sport ab sofort problemlos koexistieren. Aus Krailing, Zoe Mesenbrink.
15: Danke, Zoe. Mehr Nachrichten aus Oberbayern dann auch wieder in einer Stunde in den Top FM Nachrichten um 7.
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15: Die Temperatur noch so um die 17 Grad in Eching im Landkreis Freising, auch im Markt Indersdorf im Landkreis Dachau gemessen. Heute Abend auch in der Nacht sind viele Wolken unterwegs, da bleibt es meist noch trocken. Aber morgen starten wir dann erstmal noch nass rein in den Tag. Am Nachmittag wird es besser, da bleibt es dann auch häufig trocken, die Top-Temperaturen um die 18 Grad. Ja, und ab Donnerstag bleibt es dann wirklich die ganze Zeit trocken, da wird es dann richtig frühlingshaft und fast schon sommerlich. Vor allem dann so in Richtung Pfingstwochenende, viel Sonne und Temperaturen dicht dran an die 30 Grad.
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15: Und da haben wir die A9 München-Nürnberg zwischen Manching und Ingolstadt Süd. Da sind aktuell noch zwei Spuren gesperrt, also nicht mehr eine Vollsperrung. Da hat es vor einem LKW-Unfall gegeben, 4 LKWs beteiligt, ein Rettungshubschrauber war im Einsatz. Rettungsgasse bitte, bitte bilden, wenn er da im Stau steht. Und wer sich da auskennt, das Ganze weiträumig umfahren, da hat schon einen ordentlichen Rückstau. So, dann Kreis Starnberg aufpassen, Römerstraße zwischen Gauting und der Abzweigung nach Krailing. Da sind mehrere Steine auf der Straße. Ansonsten sieht es auf den Autobahnen ganz gut aus. Auf dem Mittleren Ring dauert es am längsten zwischen der Berg am Leimstraße und der Iflandstraße hier eine Viertelstunde plus.
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15: Geblitzt wird bei uns hier in Oberbayern zwischen Moosinning und oder von Moosinning in Richtung München, Höhe Eichenried wird da geblitzt, die Hauptstraße. Dann da steht ein Blitzer in Asling im Landkreis Ebersberg, die Grafinger Straße, Landsberg-Holzhauser Straße und der neueste Blitzer in München, die Garmische. Habt ihr noch was? Staus und Blitzer, meldet ihr mal kostenlos per Anruf, per WhatsApp. Die Nummer ist die 08000 1064 1064. Danke euch und eine gute und sichere Fahrt.
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15: Servus Freising, hallo Maisach, schönen guten Abend zum Kochelsee. Wir starten gemeinsam in den Dienstagabend und das direkt mit einer der markantesten Stimmen der Musikgeschichte. Gut, jetzt nicht ganz so markant wie die zum Beispiel von Jan Delay, Herbert Grönemeyer, Udo Lindenberg, auch Nina Hagen. Aber man kennt die Stimme trotzdem unter Tausenden raus, würde ich jetzt mal sagen. Zum Start in die neue Stunde, hier ist er, der Rod Stewart mit Young Turks und wir freuen uns gleich auch noch auf Popsound von Madonna und rockig wird's auch mit Bon Jovi und Have a Nice Day. Hier ist Top FM. Ich bin Basti Pilos und ich sag schön, dass ihr dabei seid. Macht euch einen tollen Abend.

Servus ihr Lieben, hier zum Start in den Dienstagabend und bevor es da musikalisch weitergeht, muss ich dann doch mal kurz dazwischen kretschen, aber alles ganz fair heute am Welttag des Fairplays. Der wurde ins Leben gerufen, um ein Zeichen zu setzen für Fairness, Respekt, Integrität im Sport und auch darüber hinaus. Erinnert daran, dass sportlicher Erfolg nicht allein auf Leistung beruht, sondern auch auf Haltung, Respekt und einen verantwortungsvollen Umgang miteinander. Also gleich beim Training, denkt dran und habt vor allem Spaß miteinander. Das ist das Allerwichtigste. Und wir von Top FM, wir liefern auch den entspannten Sound dazu. Jetzt für euch die Jungs von Guns N' Roses mit November Rain.

0: So entspannt klingt der Dienstagabend hier bei Top FM. Und wer aber noch ein bisschen mehr Energie braucht, für den haben wir gleich noch Alice Cooper. Doch die 2000er, da powert uns Shania Twain. Und mit der bisschen Wurzel in Oberbayern, dank Produzent Stefan Zauner, gibt's gleich auch noch Maggie Reilly. Das und noch viel mehr in voller Länge hier bei uns bei Top FM nach 6:30.
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0: Die Temperaturen immer noch so 16 Grad in München, Pasinger Stadtpark, Oberding im Landkreis Erding. Heute Abend auch in der Nacht sind viele Wolken unterwegs, die sind aber meist noch harmlos. Morgen dann am Mittwoch da ähnlicher Beginn. Also es ist am Anfang eher durchwachsen, da sind viele Wolken unterwegs, aber so im Laufe des Tages lockert es auf, dann wird es besser, dann bleibt es auch trockener, die Top-Temperaturen um die 18 Grad. Und ab Donnerstag wird es dann richtig gut. Ganz viel Sonne und es wird von Tag zu Tag wärmer.
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0: Der Blick auf die Straßen und da haben wir immer noch die A9 München in Richtung Nürnberg. Da hat es vorhin einen Unfall mit mehreren LKW gegeben. Zwischen Manching und Ingolstadt Süd sind zwei Spuren gesperrt. Da kommt es immer noch zu Behinderungen. Bitte, wenn er im Stau steht, eine Rettungsgasse bilden und auf alle Fälle mehr Zeit einplanen. Dauert aktuell 20 Minuten länger. Ansonsten sieht es aktuell auf den Autobahnen ganz gut aus. Auch auf dem Mittleren Ring kommt es sehr gut voran.
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0: Da haben wir Eichenried im Landkreis Erding, Hauptstraße, Puchheim-Lochhauser Straße, in München die Garmischer und dann noch ganz frisch reingekommen Assling im Landkreis Ebersberg, die Grafinger Straße, hat die Saskia gemeldet. Danke dir, habt ihr auch noch was? 08000 1064 1064. Ich sag danke, wünsche euch eine gute und vor allem sichere Fahrt.
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0: Oberbayern genießt hier den Feierabend und lässt es sich vielleicht gerade schmecken. 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Und jetzt zur Einstimmung schon mal Ricky e Poveri mit Mamma Maria. Vi auguro una splendida serata e buon ascolto su Radio Top FM.
1: Ich wünsche Ihnen einen wunderbaren Abend und viel Vergnügen beim Zuhören auf Radio Top FM.

Was ein Stimmungskracher hier bei uns bei Radio Top FM. Ricky e Poveri mit Mamma Maria, bester Dolce Vita Sound aus Bella Italia. Und passend dazu gibt's jetzt für mich gleich auch vollen Dolce Vita Vibe. Denn ich verabschiede mich jetzt rein in den Feierabend. Für mich war's das für heute. Ab morgen übernimmt erstmal wieder Kollegin Pia für mich. Aber wir hören uns ganz, ganz, ganz, ganz bald wieder. Ich freue mich drauf. Bis dahin, habt eine gute Zeit. Lasst es euch gut gehen. Ich bin Basti Pilos und im Sinne von Ricky e Poveri, buona serata.

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18: Ich bin Moritz Einzel. Bundeskanzler Merz hat die schwarz-rote Koalition zu mehr Zusammenarbeit aufgerufen. Vor einem Besuch bei der SPD-Bundestagsfraktion sagte Merz, CDU, CSU und SPD seien zwar unterschiedliche Parteien.
19: Aber uns alle eint das Ziel, miteinander nachzuweisen, dass aus der politischen Mitte unseres Landes heraus Entscheidungen möglich sind, dass Regierung möglich ist.
18: Beide Seiten sollten damit aufhören, im Streit über Reformen rote Linien aufzuzeigen, so Merz. Die Bundesregierung hat das neue Förderprogramm für Elektroautos offiziell gestartet. Die Anträge laufen digital. Die Förderung ist gestaffelt nach Einkommen, Familiengröße und Fahrzeug. Unter bestimmten Bedingungen ist eine staatliche Zuwendung von bis zu 6.000 Euro möglich. Die bayerische Staatsregierung will weniger Bürokratie, dabei soll künftig auch künstliche Intelligenz helfen. Das sieht ein Modernisierungsgesetz vor, das das Kabinett beschlossen hat. Demnach sollen behördliche Ermessensentscheidungen auch von einer KI getroffen werden können. Staatskanzleichef Herrmann nannte Beispiele.
20: Einfache Baugenehmigungen zum Beispiel, Zulassung von Veranstaltungen und so weiter oder auch Kfz-Zulassungen in Standardfällen. Das sind relativ simple Vorgänge, die aber trotzdem Ermessensentscheidungen sind und dort kann die KI das dann übernehmen.
18: Noch eine Vereinfachung: Für Anträge bei Behörden in Bayern müssen künftig keine beglaubigten Kopien mehr vorgelegt werden. Außerdem soll statt der Geburtsurkunde der Personalausweis reichen. Der spanische Tennisstar Carlos Alcaraz muss nach seiner Absage für die French Open in Paris auch beim darauf folgenden Grand Slam Turnier passen. Alcaraz wird in Wimbledon, also beim berühmtesten Tennisturnier der Welt, nicht an den Start gehen. Das hat der 23-Jährige via Instagram mitgeteilt. Alcaraz kuriert derzeit eine Handgelenksverletzung aus.
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0: Die Saatkrähen sorgen hier in Erding immer wieder für Ärger. Ein Pilotprojekt zeigt jetzt aber erste Erfolge bei der Vertreibung der Tiere. Seit Jahren stört der Lärm der Krähen im Stadtpark die Ruhe an Schulen und rund um das Seniorenzentrum. Der Kot der Vögel kann sogar Krankheiten übertragen. Mithilfe eines Falkners sollen die Krähen jetzt aber vertrieben werden und das scheint zu wirken. Rund um die Schulen werden die Bestände zumindest nun weniger. Aus Erding, Pia Wörz.
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15: Kurz nach 7, 17 Grad noch in Ebersberg am Alten Speicher, 16 Grad in Uffing am Staffelsee. Heute Abend zieht es immer mehr zu, viele Wolken sind dann unterwegs, auch in der Nacht. Es bleibt aber noch meist trocken. Die Tiefstwerte in der Nacht, die liegen so bei 10 Grad. Und wenn wir dann auf morgen schauen, der Mittwoch, ja, da wird es dann ähnlich wie heute. Also wir starten eher bewölkt, eher regnerisch noch in den Tag, aber irgendwann wird es besser. Am Nachmittag zeigt sich dann spätestens die Sonne. Dann bleibt es auch trocken, meist bei Top-Temperaturen um die 18 Grad. Ja, und ab Donnerstag, da wird es dann sonnig und von Tag zu Tag auch wärmer. Am Pfingstwochenende geht es dann dicht dran, stand jetzt an die 30-Grad-Marke.
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15: Der Blick auf die Straßen immer noch mit der A9 München-Nürnberg zwischen Manching und Ingolstadt-Süd. Da hat es ja vorhin einen Unfall mit mehreren LKW gegeben. Da müsst ihr auf alle Fälle noch mehr Zeit einplanen. Ansonsten keine größeren Staus hier bei uns in Oberbayern. Kommt da gut durch.
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15: Geblitzt wird zwischen Niederneuching und Neufinzing, Höhe Wolfsleben. Dann steht noch ein Blitzer in Landsberg auf der Holzhauser Straße. Geblitzt wird auch in Weilheim, da ist es die Münchner Straße. Und der neueste Blitzer aus München, der steht auf der Willibaldstraße. Danke, Stefan. Habt ihr noch was gesehen? Staus und Blitzer? Meldet ihr mal kostenlos per Anruf, per WhatsApp. Die Nummer ist die 08000 1064 1064. Danke euch, gute Fahrt.
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3: 7:30, Oberschleißheim am Schloss, 16 Grad, auch in Grasbrunn im Landkreis München, 16 Grad gemessen, heute der Abend, auch die Nacht. Es ist bewölkt, es bleibt aber noch meist trocken. Am Mittwochmorgen, da setzt dann aber wieder Regen ein und deswegen, wir starten dann eher durchwachsen in den Tag mit vielen, vielen Wolken. So im Laufe des Tages wird es dann aber besser, spätestens am Nachmittag zeigt sich die Sonne, da bleibt es dann auch meist trocken. Die Top-Temperaturen so um die 18 Grad und ab Donnerstag, da wird es dann richtig sonnig und auch von Tag zu Tag wärmer. Stand jetzt am Pfingstwochenende, da geht's dann dicht ran an die 30-Grad-Marke.
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4: Besser ankommen mit dem besten Stau- und Blitzerservice für Ingolstadt und immer noch 20 Minuten plus zwischen Langenbruck und Ingolstadt Süd. Da laufen immer noch die Aufräumarbeiten nach einem Unfall mit 4 LKWs.
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4: Blitzer gibt's aktuell keine. Wenn ihr doch einen seht, dann gerne Bescheid sagen über unsere kostenlose App.
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1: Heute habe ich für euch eine spannende Wanderung durch ein Moor zu einer beeindruckenden Sehenswürdigkeit. Es geht in den Kreis Weilheim-Schongau nach Steingaden zum Brettleweg. Auf dem Rundweg geht's erst schön ruhig durch Wald und Wiesen und irgendwann sehen wir sie dann vor den Ammergauer Alpen erscheinen. Die beeindruckende Wieskirche. Weiter geht's dann durch das malerische Wiesfilz über so schmale Holzstege. Das ist echt total cool, vor allem für die Kids. Auf dem Rückweg empfehle ich euch noch das Welfenmünster, einer der beeindruckendsten Kirchen in der Region. Der Brettleweg in Steingaden ist die perfekte Kombination aus Natur und Kultur. Geht wunderbar bei so einem Wetter wie heute.
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3: Ich bin Moritz Einzel. 2 Wochen nach seinem Transport aus der Wismarer Bucht in die Nordsee wurde der als Timmy bekannte Buckelwal tot vor der dänischen Insel Anholt entdeckt. Und eigentlich sollte der Walkadaver dort auch liegen bleiben. Jetzt wollen die dänischen Behörden ihn aber doch bergen. Und nicht nur das, der Wal soll auch zu Forschungszwecken obduziert werden. Die frühere Bundeskanzlerin Angela Merkel ist im Europaparlament mit dem Europäischen Verdienstorden ausgezeichnet worden. In ihrer Dankesrede mahnte Merkel, die Demokratie in Europa sei bedroht durch soziale Medien und die rasante Entwicklung von KI.
4: Und ich kann Sie alle nur ermutigen, gehen Sie weiter auf dem Weg der Regulierung dieser sozialen oder vermeintlich sozialen Medien. Gehen Sie weiter auf dem Weg der Regulierung der künstlichen Intelligenz. Vielleicht werden Fehler gemacht, ja. Aber nur durch Fehler wird man lernen.
3: Merkel gehört zu den ersten 20 Preisträgerinnen und Preisträgern des neuen Europäischen Ordens. Am Bahnhof von Mühldorf am Inn ist eine Fliegerbombe aus dem Zweiten Weltkrieg gefunden worden. Aus Sicherheitsgründen wurde der Zugverkehr rund um die Stadt eingestellt. Es komme zu Verkehrsbehinderungen, teilte der Landkreis mit. Ein Sprengmeister schaut sich die Bombe jetzt an. Den deutschen Wäldern geht es nach wie vor nicht besonders gut. Das zeigt der neue Waldzustandsbericht, den Bundeslandwirtschaftsminister Rainer vorgestellt hat.
5: Der Wald hat sich bis heute nicht von den Dürrejahren vollständig erholt. Die Jahre 18 bis 20 wirken nach. Die Auswirkungen des Klimawandels stellen unsere Wälder nach wie vor großen Herausforderungen.
3: Trotz ungünstigerer Wetterbedingungen stabilisiere sich die Lage aber und der Wald verjünge sich, so Rainer.
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6: Kurz nach 8, 15 Grad noch bei euch in Grafing am Eisstadion, 14 Grad in Mittenwald. Kommende Nacht geht's runter so auf 10 Grad, das sind so die Tiefstwerte. Dazu sind viele Wolken unterwegs, die sind meist noch harmlos, aber so am Mittwochmorgen, da setzt dann erster Regen ein und deswegen morgen der Start in den Tag eher durchwachsen. Viele Wolken sind dann unterwegs, aber so im Laufe des Tages wird's dann besser, dann wird's freundlicher, sonniger, dann bleibt's trocken bei Top-Temperaturen um die 18 Grad und ab Donnerstag wird's dann richtig sonnig, erst frühlingshaft und am Pfingstwochenende eigentlich schon richtig sommerlich mit Temperaturen an die 30 Grad.
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3: Eine Meldung von der A8 Stuttgart Richtung München zwischen Günzburg und Burgau. Reifenteile auf der Fahrbahn. Auf der A9 München Richtung Nürnberg zwischen Langenbruck und Manching 3 Kilometer Stau nach einem Unfall. 14 Minuten der Zeitverlust. Und auf der B12 Lindau Richtung Kempten. Vorsicht, zwischen Weidnau und Hellengerst liegt ein Kantholz auf der Fahrbahn.
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2: Ich bin Moritz Einzel. 2 Wochen nach seinem Transport aus der Wismarer Bucht in die Nordsee wurde der als Timmy bekannte Buckelwal tot vor der dänischen Insel Anholt entdeckt. Und eigentlich sollte der Walkadaver dort auch liegen bleiben. Jetzt wollen die dänischen Behörden ihn aber doch bergen. Und nicht nur das, der Wal soll auch zu Forschungszwecken obduziert werden. Die frühere Bundeskanzlerin Angela Merkel ist im Europaparlament mit dem Europäischen Verdienstorden ausgezeichnet worden. In ihrer Dankesrede mahnte Merkel, die Demokratie in Europa sei bedroht durch soziale Medien und die rasante Entwicklung von KI.
3: Und ich kann Sie alle nur ermutigen, gehen Sie weiter auf dem Weg der Regulierung dieser sozialen oder vermeintlich sozialen Medien. Gehen Sie weiter auf dem Weg der Regulierung der künstlichen Intelligenz. Vielleicht werden Fehler gemacht, ja. Aber nur durch Fehler wird man lernen.
2: Merkel gehört zu den ersten 20 Preisträgerinnen und Preisträgern des neuen Europäischen Ordens. Am Bahnhof von Mühldorf am Inn ist eine Fliegerbombe aus dem Zweiten Weltkrieg gefunden worden. Aus Sicherheitsgründen wurde der Zugverkehr rund um die Stadt eingestellt. Es komme zu Verkehrsbehinderungen, teilte der Landkreis mit. Ein Sprengmeister schaut sich die Bombe jetzt an. Den deutschen Wäldern geht es nach wie vor nicht besonders gut. Das zeigt der neue Waldzustandsbericht, den Bundeslandwirtschaftsminister Rainer vorgestellt hat.
4: Der Wald hat sich bis heute nicht von den Dürrejahren vollständig erholt. Die Jahre 18 bis 20 wirken nach. Die Auswirkungen des Klimawandels stellen unsere Wälder nach wie vor großen Herausforderungen.
2: Trotz ungünstigerer Wetterbedingungen stabilisiere sich die Lage aber und der Wald

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0: Der Abend hier in Oberbayern ist bewölkt, auch die Nacht. Die Wolken sind meist noch harmlos. Es bleibt meist trocken bei Temperaturen so um die 10 Grad. Das sind so die Tiefstwerte. Und wenn wir dann auf den Mittwochmorgen schauen, ähnlich wie heute, wir starten bewölkt, eher durchwachsen. Da kommt dann teilweise noch Regen runter am Vormittag. Aber irgendwann lockert es dann auf, dann wird es freundlicher. Und spätestens am Nachmittag zeigt sich dann die Sonne. Da bleibt es dann auch meist trocken bei Top-Temperaturen um die 18 Grad. Und ab Donnerstag, da wird es dann richtig sonnig und von Tag zu Tag auch wärmer. Am Pfingstwochenende, da erwarten wir Temperaturen dicht dran an die 30-Grad-Marke.

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1: Ich bin Moritz Einzel. Hitze, Trockenheit, Schädlinge. Den Wäldern in Deutschland geht's nach wie vor nicht besonders gut. Das zeigt der aktuelle Waldzustandsbericht. Allerdings sieht Bundeslandwirtschaftsminister Rainer auch ermutigende Signale.
2: Die Zahl neu abgestorbener Bäume ist weiter zurückgegangen, sowohl bei Laubbäumen als auch bei den Nadelbäumen. Und der Wald verjüngt sich. Vielerorts wächst eine neue Baumgeneration nach.
1: Umweltverbände mahnen aber angesichts der Klimakrise, es gebe keinen Grund zur Entwarnung. Weniger Bürokratie bei Behördengängen in Bayern, das ist das Ziel der Staatsregierung. Staatskanzleichef Herrmann hat verkündet, alle Bestimmungen, für die man beglaubigte Kopien braucht, werden gestrichen.
3: Werden in Zukunft einfache Kopien reichen. Ich glaube, jeder kann sich ungefähr vorstellen, was das für eine Vereinfachung ist. Genauso wie wir die Bestimmungen im Landesrecht streichen, wo Sie bisher eine Geburtsurkunde vorlegen müssen. Da reicht in Zukunft auch der amtliche Lichtbildausweis.
1: Außerdem soll bei Entscheidungen zum Beispiel über einfache Baugenehmigungen oder Kfz-Zulassungen künftig auch künstliche Intelligenz zum Einsatz kommen können. Am Bahnhof von Mühldorf am Inn, da ist eine Fliegerbombe gefunden worden. Das hat einige Verkehrsbehinderungen zur Folge. Der Zugverkehr rund um die Stadt wurde aus Sicherheitsgründen eingestellt. Vom Landkreis hieß es, dass sich ein Sprengmeister die Bombe anschaut. Berichte und Andeutungen gibt es seit Tagen. Nun verdichten sich die Hinweise, dass Manuel Neuer ins Tor der deutschen Fußballnationalmannschaft zurückkehrt. Die Bild-Zeitung meldet, Bundestrainer Julian Nagelsmann wolle den 40-jährigen Bayern-Keeper als Nummer 1 zur WM mitnehmen. Hoffenheims Oliver Baumann, der zuletzt Stammkeeper war, sei informiert worden. Die offizielle Kadernominierung ist übermorgen.
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4: Der Abend hier in Oberbayern ist bewölkt, auch die Nacht. Die Wolken sind meist noch harmlos. Es bleibt meist trocken bei Temperaturen so um die 10 Grad. Das sind so die Tiefstwerte. Und wenn wir dann auf den Mittwochmorgen schauen, ähnlich wie heute, wir starten bewölkt, eher durchwachsen. Da kommt dann teilweise noch Regen runter am Vormittag. Aber irgendwann lockert es dann auf, dann wird es freundlicher. Und spätestens am Nachmittag zeigt sich dann die Sonne. Da bleibt es dann auch meist trocken bei Top-Temperaturen um die 18 Grad. Und ab Donnerstag, da wird es dann richtig sonnig und von Tag zu Tag auch wärmer. Am Pfingstwochenende, da erwarten wir Temperaturen dicht dran an die 30-Grad-Marke.
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1: Eine Meldung von der A8 Salzburg Richtung München am Dreieck Inntal in der Überleitung zur A93 Richtung Kiefersfelden. Da liegt ein totes Reh auf der Fahrbahn. Dann ist die A9 München Richtung Nürnberg zwischen Manching und Ingolstadt Süd nach einem Unfall mit 4 LKW gesperrt. Da laufen also Bergungsarbeiten. A70 Bamberg Richtung Bayreuth zwischen Schirradorf und Turnau West. Da ist die linke Fahrspur wegen Bergungsarbeiten gesperrt. Auf der A93 Regensburg Richtung Weiden zwischen Teublitz und Schwandorf Süd liegen Gegenstände auf der Fahrbahn. Und die B22 Würzburg Richtung Bamberg zwischen Neuses am Sand und Ebrach 2 Kilometer Stau. Das dauert etwa 17 Minuten länger.
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1: Ich bin Moritz Einzel. Hitze, Trockenheit, Schädlinge. Den Wäldern in Deutschland geht's nach wie vor nicht besonders gut. Das zeigt der aktuelle Waldzustandsbericht. Allerdings sieht Bundeslandwirtschaftsminister Rainer auch ermutigende Signale.
2: Die Zahl neu abgestorbener Bäume ist weiter zurückgegangen. Sowohl bei Laubbäumen als auch bei den Nadelbäumen. Und der Wald verjüngt sich. Vielerorts wächst eine neue Baumgeneration nach.
1: Umweltverbände mahnen aber angesichts der Klimakrise, es gebe keinen Grund zur Entwarnung. Weniger Bürokratie bei Behördengängen in Bayern, das ist das Ziel der Staatsregierung. Staatskanzleichef Herrmann hat verkündet, alle Bestimmungen, für die man beglaubigte Kopien braucht, werden gestrichen.
3: Werden in Zukunft einfache Kopien reichen. Ich glaube, jeder kann sich ungefähr vorstellen, was das für eine Vereinfachung ist. Genauso wie wir die Bestimmungen im Landesrecht streichen, wo Sie bisher eine Geburtsurkunde vorlegen müssen. Da reicht in Zukunft auch der amtliche Lichtbildausweis.
1: Außerdem soll bei Entscheidungen zum Beispiel über einfache Baugenehmigungen oder Kfz-Zulassungen künftig auch künstliche Intelligenz zum Einsatz kommen können. Am Bahnhof von Mühldorf am Inn, da ist eine Fliegerbombe gefunden worden. Das hat einige Verkehrsbehinderungen zur Folge. Der Zugverkehr rund um die Stadt wurde aus Sicherheitsgründen eingestellt. Vom Landkreis hieß es, dass sich ein Sprengmeister die Bombe anschaut. Berichte und Andeutungen gibt es seit Tagen. Nun verdichten sich die Hinweise, dass Manuel Neuer ins Tor der deutschen Fußballnationalmannschaft zurückkehrt. Die Bild-Zeitung meldet, Bundestrainer Julian Nagelsmann wolle den 40-jährigen Bayern-Keeper als Nummer 1 zur WM mitnehmen. Hoffenheims Oliver Baumann, der zuletzt Stammkeeper war, sei informiert worden. Die offizielle Kadernominierung ist übermorgen.
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4: Der Abend hier in Oberbayern ist bewölkt, auch die Nacht. Die Wolken sind meist noch harmlos. Es bleibt meist trocken bei Temperaturen so um die 10 Grad. Das sind so die Tiefstwerte. Und wenn wir dann auf den Mittwochmorgen schauen, ähnlich wie heute, wir starten bewölkt, eher durchwachsen. Da kommt dann teilweise noch Regen runter am Vormittag. Aber irgendwann lockert es dann auf, dann wird es freundlicher. Und spätestens am Nachmittag zeigt sich dann die Sonne. Da bleibt es dann auch meist trocken bei Top-Temperaturen um die 18 Grad. Und ab Donnerstag, da wird es dann richtig sonnig und von Tag zu Tag auch wärmer. Am Pfingstwochenende, da erwarten wir Temperaturen dicht dran an die 30-Grad-Marke.

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0: Florian Klaus. Wer die neue Kaufprämie für Elektroautos nutzen will, kann die staatliche Unterstützung ab sofort beantragen. Das Antragsverfahren läuft digital. Nötig ist dafür eine Bund-ID, ein Konto, bei dem man sich online bei Behörden ausweisen kann. Die staatliche E-Auto-Förderung kann bis zu 6.000 Euro betragen. Die Mittel sollen für bis zu 800.000 Fahrzeuge ausreichen. 2 Wochen nach seinem Transport aus der Wismarer Bucht in die Nordsee wurde der als Timmy bekannte Buckelwal tot vor der dänischen Insel Anholt entdeckt. Eigentlich sollte der Walkadaver dort auch liegen bleiben. Jetzt wollen die dänischen Behörden ihn aber doch bergen. Und nicht nur das, der Wal soll auch zu Forschungszwecken obduziert werden. Entwarnung in Mühldorf am Inn. Am dortigen Bahnhof war am Abend eine Fliegerbombe gefunden worden. Doch von den Blindgängern aus dem Zweiten Weltkrieg geht keine Gefahr aus. Das hat ein Sprengmeister festgestellt. Weitere Maßnahmen sind demnach nicht erforderlich. Der Zugverkehr läuft wieder an. Die deutschen Wälder leiden nach wie vor an den Folgen von Hitze, Trockenheit und Schädlingen. Die Dürrejahre von 2018 bis 2020 wirken nach. Wie aus dem neuen Waldzustandsbericht hervorgeht, trägt nur jeder 5. Baum eine volle, gesunde Krone. Positiv ist aber, die Zahl neu abgestorbener Laub- und Nadelbäume ist zurückgegangen. Der Schauspieler Alexander Held ist tot. Er starb bereits vor einer Woche nach kurzer Krankheit. Held wirkte in erfolgreichen Kinofilmen mit, Schindlers Liste, Sophie Scholl, aber auch in der Komödie Der Schuh des Manitou. Seine Paraderolle hatte er zuletzt aber in einem TV-Krimi gefunden. Ein Nachruf von Moritz Einzel.
1: Reiß dich zusammen, Harald. Wir machen alles gemeinsam. So wie immer.
2: Als schrulliger Kommissar Schaller in der ZDF-Krimireihe Münchenmord aß Alexander Held genüsslich Gelbwurst und begeisterte ein Millionenpublikum an der Seite von Markus Mittermeier und Bernadette Heerwagen. Held konnte aber auch Theater und TV-Krimi verbinden, wie hier im ARD-Tatort Im Schmerz geboren.
3: Gedenkt für einen kurzen Augenblick die Dauer eines Falters Flügelschlags der Toten dieses Spiels. Ich danke euch.
2: Alexander Held wurde 67 Jahre alt.
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5: Der Abend hier in Oberbayern ist bewölkt, auch die Nacht. Die Wolken sind meist noch harmlos. Es bleibt meist trocken bei Temperaturen so um die 10 Grad. Das sind so die Tiefstwerte. Und wenn wir dann auf den Mittwochmorgen schauen, ähnlich wie heute, wir starten bewölkt, eher durchwachsen. Da kommt dann teilweise noch Regen runter am Vormittag. Aber irgendwann lockert es dann auf, dann wird es freundlicher. Und spätestens am Nachmittag zeigt sich dann die Sonne. Da bleibt es dann auch meist trocken bei Top-Temperaturen um die 18 Grad. Und ab Donnerstag, da wird es dann richtig sonnig und von Tag zu Tag auch wärmer. Am Pfingstwochenende, da erwarten wir Temperaturen dicht dran an die 30-Grad-Marke.
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0: Auf der A9 München Richtung Nürnberg zwischen Manching und Ingolstadt Süd hat es einen Unfall gegeben. Die Richtungsfahrbahn ist hier gesperrt. Auf der A7 Würzburg Richtung Ulm zwischen Allenoberkochen und Heidenheim bitte aufpassen. Hier ist eine Ölspur, der rechte Fahrstreifen ist gesperrt. Und auf der B30 Ulm Richtung Biberach zwischen Ulm-Donaustetten und Laupheim-Nord-Achstetten hat es einen Unfall gegeben. Hier bitte vorsichtig fahren. Allen unterwegs eine gute Fahrt.
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2: Ich bin Florian Klaus. Wer die neue Kaufprämie für Elektroautos nutzen will, kann die staatliche Unterstützung ab sofort beantragen. Das Antragsverfahren läuft digital. Nötig ist dafür eine Bund-ID, ein Konto, bei dem man sich online bei Behörden ausweisen kann. Die staatliche E-Auto-Förderung kann bis zu 6.000 Euro betragen. Die Mittel sollen für bis zu 800.000 Fahrzeuge ausreichen. 2 Wochen nach seinem Transport aus der Wismarer Bucht in die Nordsee wurde der als Timmy bekannte Buckelwal tot vor der dänischen Insel Anholt entdeckt. Eigentlich sollte der Walkadaver dort auch liegen bleiben. Jetzt wollen die dänischen Behörden ihn aber doch bergen und nicht nur das, der Wal soll auch zu Forschungszwecken obduziert werden. Entwarnung in Mühldorf am Inn. Am dortigen Bahnhof war am Abend eine Fliegerbombe gefunden worden. Doch von den Blindgängern aus dem Zweiten Weltkrieg geht keine Gefahr aus. Das hat ein Sprengmeister festgestellt. Weitere Maßnahmen sind demnach nicht erforderlich. Der Zugverkehr läuft wieder an. Die deutschen Wälder leiden nach wie vor an den Folgen von Hitze, Trockenheit und Schädlingen. Die Dürrejahre von 2018 bis 2020 wirken nach. Wie aus dem neuen Waldzustandsbericht hervorgeht, trägt nur jeder 5. Baum eine volle, gesunde Krone. Positiv ist aber, die Zahl neu abgestorbener Laub- und Nadelbäume ist zurückgegangen.
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3: Der Abend hier in Oberbayern ist bewölkt, auch die Nacht. Die Wolken sind meist noch harmlos. Es bleibt meist trocken bei Temperaturen so um die 10 Grad. Das sind so die Tiefstwerte. Und wenn wir dann auf den Mittwochmorgen schauen, ähnlich wie heute, wir starten bewölkt, eher durchwachsen. Da kommt dann teilweise noch Regen runter am Vormittag. Aber irgendwann lockert es dann auf, dann wird es freundlicher. Und spätestens am Nachmittag zeigt sich dann die Sonne. Da bleibt es dann auch meist trocken bei Top-Temperaturen um die 18 Grad. Und ab Donnerstag, da wird es dann richtig sonnig und von Tag zu Tag auch wärmer. Am Pfingstwochenende, da erwarten wir Temperaturen dicht dran an die 30-Grad-Marke.
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4: Mit Florian Klaus. Die Folgen von Hitze und Trockenheit machen den deutschen Wäldern weiter zu schaffen, aber Bundesagrarminister Reiner zufolge ist ihr Zustand im vergangenen Jahr immerhin nicht schlechter geworden. Er sprach bei der Vorstellung neuer Daten von einer Stabilisierung. Immer noch hat nur jeder fünfte Baum eine volle, gesunde Krone. Positiv ist aber, dass weniger Laub- und Nadelbäume neu abgestorben sind. Die neue E-Auto-Prämie ist schnell auf große Nachfrage gestoßen. Alleine bis zum Ende der Veranstaltung, bei der das Antragsportal freigeschaltet worden ist, gab es schon fast 2000 Anträge. Gefördert werden E-Autos und bestimmte Hybride, die seit

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4: Ich bin Florian Klaus. Die Folgen von Hitze und Trockenheit machen den deutschen Wäldern weiter zu schaffen, aber Bundesagrarminister Reiner zufolge ist ihr Zustand im vergangenen Jahr immerhin nicht schlechter geworden. Er sprach bei der Vorstellung neuer Daten von einer Stabilisierung. Immer noch hat nur jeder fünfte Baum eine volle, gesunde Krone. Positiv ist aber, dass weniger Laub- und Nadelbäume neu abgestorben sind. Die neue E-Auto-Prämie ist schnell auf große Nachfrage gestoßen. Alleine bis zum Ende der Veranstaltung, bei der das Antragsportal freigeschaltet worden ist, gab es schon fast 2000 Anträge. Gefördert werden E-Autos und bestimmte Hybride, die seit dem 1. Januar zugelassen worden sind. Es gibt bis zu 6000 Euro pro Wagen. Die Fördermittel sollen für bis zu 800.000 Fahrzeuge reichen. 15 Monate lang hat der Landtag von Sachsen-Anhalt den Anschlag auf den Magdeburger Weihnachtsmarkt intensiv aufgearbeitet. Ein zentrales Ergebnis: Schwächen und Fehler im Handeln von Behörden haben es dem Täter zumindest leicht gemacht, die Tat zu begehen. So steht es im Abschlussbericht. Thomas Thunfeld berichtet.
5: Ein Betonblock an der falschen Stelle, Schutzkonzepte, die nicht gründlich gecheckt worden sind, Informationen zum späteren Täter, die nicht zentral zusammengeführt wurden. Im Abschlussbericht werden eine ganze Reihe von Fehlern aufgelistet. Und mindestens die Oppositionsfraktionen im Magdeburger Landtag sind sich einig, der Anschlag hätte verhindert werden können.
4: Wer kennt das nicht? Vor dem Frauenklo gibt es in Konzertpausen immer lange Schlangen, während Männer einfach durchgehen können. Das liegt auch an den geltenden Toilettenvorschriften in Bayern. Der Bauausschuss im Landtag hat jetzt eine Verordnung geändert. Bei Veranstaltungen soll es künftig gleich viele Toiletten für Männer und Frauen geben. Die Umsetzung kann aber dauern.
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6: Der Abend hier in Oberbayern ist bewölkt, auch die Nacht. Die Wolken sind meist noch harmlos. Es bleibt meist trocken bei Temperaturen so um die 10 Grad. Das sind so die Tiefstwerte. Und wenn wir dann auf den Mittwochmorgen schauen, ähnlich wie heute, wir starten bewölkt, eher durchwachsen. Da kommt dann teilweise noch Regen runter am Vormittag. Aber irgendwann lockert es dann auf, dann wird es freundlicher. Und spätestens am Nachmittag zeigt sich dann die Sonne. Da bleibt es dann auch meist trocken bei Top-Temperaturen um die 18 Grad. Und ab Donnerstag, da wird es dann richtig sonnig und von Tag zu Tag auch wärmer. Am Pfingstwochenende, da erwarten wir Temperaturen dicht dran an die 30-Grad-Marke.
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1: 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Da läuft was über und brennt sich dann so richtig schön ins Ceranfeld rein. Juliane, eine Riesensauerei ist das. 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
2: Also dafür brauchen wir einfach nur einen Spülmaschinentab und den lösen wir auf in einer Schüssel mit etwas heißem Wasser und diese Flüssigkeit geben wir dann auf die verbrannten Stellen auf unserem Herd und lassen alles etwa 15 Minuten einwirken. Danach lässt sich der Schmutz einfach mit einem nassen Lappen super einfach abwischen und unser Herd sieht fast wie neu aus.
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1: Mit Florian Klaus. Die Sommer von 2018 bis 2020 waren extrem trocken und heiß und die deutschen Wälder haben sich davon immer noch nicht erholt. Das steht in einem neuen Bericht. Bei den häufigsten Arten sind nach wie vor 4 von 5 Bäumen krank. Bundesagrarminister Reiner zufolge hat sich der Zustand der Wälder aber immerhin nicht verschlechtert im letzten Jahr. Umweltverbände sehen das angesichts der Klimakrise aber nicht als Grund zur Entfernung. Wer die neue Kaufprämie für Elektroautos nutzen will, kann die staatliche Unterstützung jetzt beantragen. Bundesumweltminister Schneider hat das Förderportal freigeschaltet. Das Antragsverfahren läuft ausschließlich digital ab, rückwirkend für Neuzulassungen ab Januar. Tine Klimach berichtet.
2: Viele Interessierte standen offenbar schon in den Startlöchern. Bis zum Ende der Veranstaltung mit Umweltminister Schneider, die gerade mal eine halbe Stunde dauerte, gab es schon über 1.800 Anträge. Die Höhe des Zuschusses hängt von Fahrzeug, Einkommen und Familiengröße ab und kann bei bis zu 6.000 Euro liegen.
1: Ein US-Amerikaner, der sich im Kongo mit dem Ebola-Virus angesteckt hat, soll in Berlin behandelt werden. Er kommt laut Bundesgesundheitsministerium in die Sonderisolierstation der Charité. US-Behörden hatten die Bundesregierung um Unterstützung gebeten, auch weil der Flug nach Deutschland kürzer ist. Der Ausbruch des Ebola-Fiebers im Kongo weitet sich weiter aus. Die dortige Regierung meldet schon mehr als 100 vermutete Todesfälle. Dara, die Siegerin des Eurovision Song Contest für Bulgarien, ist in Sofia von tausenden Fans mit einer Party gefeiert worden. Das Mega-Event mit einem 60 Meter langen roten Teppich und 3 Bühnen wurde von der bulgarischen Hauptstadt organisiert. Die 27-jährige Dara hatte den ESC in Wien am Samstag mit dem Song Bangaranga gewonnen. Die deutsche Fußball-Bundesliga ist schon durch, in der englischen Premier League wird aber noch gespielt. Der FC Arsenal steht dort jetzt schon vor dem letzten Spieltag als Meister fest, nachdem Rivale Manchester City beim FC Bournemouth Punkte liegen gelassen hat. Das Spiel endete 1:1 unentschieden. Die Londoner um den deutschen Nationalspieler Kai Havertz sind damit nach 22 Jahren wieder englischer Meister.
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3: Die Nacht hier in Oberbayern, sie ist bewölkt bei Temperaturen so um die 10 Grad. Richtung Morgen setzt dann auch erster Regen ein und deswegen, wir starten in den Mittwoch eher durchwachsen. Aber irgendwann lösen sich die Wolken auf und spätestens am Nachmittag wird es dann sonniger, da wird es besser und freundlicher. Da bleibt es dann meist auch trocken bei Top-Temperaturen um die 18 Grad. Und ab Donnerstag, da wird es dann richtig schön. Da wird es sonnig und von Tag zu Tag auch wärmer. Der Donnerstag und Freitag, da wird es frühlingshaft am Pfingstwochenende, da wird es dann eigentlich schon richtig sommerlich mit Temperaturen dicht dran an die 30 Grad.
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1: Auf der A9 München Richtung Nürnberg zwischen Manching und Ingolstadt Süd ist die Richtungsfahrbahn gesperrt, hier laufen Bergungsarbeiten. Und auf der A7 Würzburg Richtung Ulm zwischen Allenoberkochen und Heidenheim bitte aufpassen, da ist eine Ölspur, der rechte Fahrstreifen ist gesperrt. Allen unterwegs eine gute Fahrt.
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3: Ich bin Florian Klaus. Die Sommer von 2018 bis 2020 waren extrem trocken und heiß und die deutschen Wälder haben sich davon immer noch nicht erholt. Das steht in einem neuen Bericht. Bei den häufigsten Arten sind nach wie vor 4 von 5 Bäumen krank. Bundesagrarminister Reiner zufolge hat sich der Zustand der Wälder aber immerhin nicht verschlechtert im letzten Jahr. Umweltverbände sehen das angesichts der Klimakrise aber nicht als Grund zur Entwarnung. Wer die neue Kaufprämie für Elektroautos nutzen will, kann die staatliche Unterstützung jetzt beantragen. Bundesumweltminister Schneider hat das Förderportal freigeschaltet. Das Antragsverfahren läuft ausschließlich digital ab, rückwirkend für Neuzulassungen ab Januar. Tine Klimach berichtet.
4: Viele Interessierte standen offenbar schon in den Startlöchern. Bis zum Ende der Veranstaltung mit Umweltminister Schneider, die gerade mal eine halbe Stunde dauerte, gab es schon über 1.800 Anträge. Die Höhe des Zuschusses hängt von Fahrzeug, Einkommen und Familiengröße ab und kann bei bis zu 6.000 Euro liegen.
3: Ein US-Amerikaner, der sich im Kongo mit dem Ebola-Virus angesteckt hat, soll in Berlin behandelt werden. Er kommt laut Bundesgesundheitsministerium in die Sonderisolierstation der Charité. US-Behörden hatten die Bundesregierung um Unterstützung gebeten, auch weil der Flug nach Deutschland kürzer ist. Der Ausbruch des Ebola-Fiebers im Kongo weitet sich weiter aus. Die dortige Regierung meldet schon mehr als 100 vermutete Todesfälle. Die deutsche Fußball-Bundesliga ist schon durch, in der englischen Premier League wird aber noch gespielt. Der FC Arsenal steht dort jetzt schon vor dem letzten Spieltag als Meister fest, nachdem Rivale Manchester City beim FC Bournemouth Punkte liegen gelassen hat. Das Spiel endete 1:1 unentschieden. Die Londoner um den deutschen Nationalspieler Kai Havertz sind damit nach 22 Jahren wieder englischer Meister.
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5: Die Nacht hier in Oberbayern, sie ist bewölkt bei Temperaturen so um die 10 Grad. Richtung Morgen setzt dann auch erster Regen ein und deswegen, wir starten in den Mittwoch eher durchwachsen. Aber irgendwann lösen sich die Wolken auf und spätestens am Nachmittag wird es dann sonniger, da wird es besser und freundlicher. Da bleibt es dann meist auch trocken bei Top-Temperaturen um die 18 Grad. Und ab Donnerstag, da wird es dann richtig schön, da wird es sonnig und von Tag zu Tag auch wärmer. Der Donnerstag und Freitag, da wird es frühlingshaft. Am Pfingstwochenende, da wird es dann eigentlich schon richtig sommerlich mit Temperaturen dicht dran an die 30 Grad.
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1: Heute habe ich für euch eine spannende Wanderung durch ein Moor zu einer beeindruckenden Sehenswürdigkeit. Es geht in den Kreis Weilheim-Schongau nach Steingaden zum Brettleweg. Auf dem Rundweg geht's erst schön ruhig durch Wald und Wiesen und irgendwann sehen wir sie dann vor den Ammergauer Alpen erscheinen, die beeindruckende Wieskirche. Weiter geht's dann durch das malerische Wiesfilz über so schmale Holzstege. Das ist echt total cool, vor allem für die Kids. Auf dem Rückweg empfehle ich euch noch das Welfenmünster, einer der beeindruckendsten Kirchen in der Region. Der Brettleweg in Steingaden ist die perfekte Kombination aus Natur und Kultur. Geht wunderbar bei so einem Wetter wie heute.
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3: Mit Florian Klaus. Vor einer Weile hat der geplante Abzug tausender US-Soldaten aus Deutschland Schlagzeilen gemacht. Jetzt hat der oberste NATO-Kommandeur angekündigt, dass die USA in den kommenden Jahren weitere Truppen aus Europa abziehen wollen. Wann genau das passieren soll, sagte er nicht. Auch weitreichende Mittelstreckenwaffen sollen demnach anders als geplant nicht in Deutschland stationiert werden. Zwei Wochen nach seinem Transport Richtung Nordsee wurde der als Timmy bekannte Buckelwal tot vor der dänischen Insel Anholt entdeckt. Der Kadaver soll nun doch abtransportiert und nach Möglichkeit obduziert werden, Skandinavien-Korrespondentin Julia Weschenbach berichtet.
4: Der Wal liegt an einem gut besuchten Strand im flachen Wasser, schreibt die dänische Umweltbehörde. Wenn man sich Strömung und Wasserstand dort ansieht, ist es demnach sehr wahrscheinlich, dass er ohne Zutun dort liegen bleibt. Dann allerdings fürchten die Dänen, könnte er Badegäste und Einheimische stören.
3: Das Rauchen verursacht hohe Kosten im Gesundheitswesen, also sollten zusätzliche Einnahmen aus der Tabaksteuer auch für die Gesundheit verwendet werden. So argumentiert der Drogenbeauftragte der Bundesregierung Streeck in der Bild. Das Geld solle gezielt in Prävention, Rauchentwöhnung und Behandlung fließen. Eine höhere Tabaksteuer war ursprünglich als Ausgleich zur Entlastungsprämie für Arbeitnehmer geplant. Ob sie nach deren Scheitern noch kommt, ist nicht sicher. Wenige Tage nach US-Präsident Trump ist jetzt auch Kreml-Chef Putin in China zu Besuch. Nach russischen Angaben soll die Partnerschaft der beiden Länder ausgebaut werden, etwa beim Handel. Heute will Putin mit Chinas Präsident Xi sprechen. Bundeskanzler Merz hat zu dem Besuch gesagt, dass er keinen grundlegenden Wechsel in den Beziehungen beider Länder erwartet. Er hoffe trotzdem, dass sich China für ein Ende des Ukraine-Kriegs einsetzt. Entwarnung in Mühldorf am Inn. Am dortigen Bahnhof war am Abend eine Fliegerbombe gefunden worden, doch von dem Blindgänger aus dem Zweiten Weltkrieg geht keine Gefahr aus. Das hat ein Sprengmeister festgestellt. Weitere Maßnahmen sind demnach nicht erforderlich. Der Zugverkehr konnte darum wieder anlaufen.
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5: Die Nacht hier in Oberbayern, sie ist bewölkt bei Temperaturen so um die 10 Grad. Richtung Morgen setzt dann auch erster Regen ein und deswegen, wir starten in den Mittwoch eher durchwachsen. Aber irgendwann lösen sich die Wolken auf und spätestens am Nachmittag wird es dann sonniger, da wird es besser und freundlicher. Da bleibt es dann meist auch trocken bei Top-Temperaturen um die 18 Grad. Und ab Donnerstag, da wird es dann richtig schön. Da wird es sonnig und von Tag zu Tag auch wärmer. Der Donnerstag und Freitag, da wird es frühlingshaft am Pfingstwochenende. Da wird es dann eigentlich schon richtig sommerlich mit Temperaturen dicht dran an die 30 Grad.
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3: Auf der A3 Nürnberg Richtung Passau zwischen Velburg und Passberg bitte aufpassen, da hat es einen Unfall gegeben. Und auf der A9 München Richtung Nürnberg zwischen Manching und Ingolstadt Süd ist die Richtungsfahrbahn gesperrt. Hier laufen Bergungsarbeiten. Allen unterwegs eine gute Fahrt.
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3: Ich bin Florian Klaus. Vor einer Weile hat der geplante Abzug tausender US-Soldaten aus Deutschland Schlagzeilen gemacht. Jetzt hat der oberste NATO-Kommandeur angekündigt, dass die USA in den kommenden Jahren weitere Truppen aus Europa abziehen wollen. Wann genau das passieren soll, sagte er nicht. Auch weitreichende Mittelstreckenwaffen sollen demnach anders als geplant nicht in Deutschland stationiert werden. 2 Wochen nach seinem Transport Richtung Nordsee wurde der als Timi bekannte Buckelwal tot vor der dänischen Insel Anholt entdeckt. Der Kadaver soll nun doch abtransportiert und nach Möglichkeit obduziert werden, Skandinavien-Korrespondentin Julia Weschenbach berichtet.
4: Der Wal liegt an einem gut besuchten Strand im flachen Wasser, schreibt die dänische Umweltbehörde. Wenn man sich Strömung und Wasserstand dort ansieht, ist es demnach sehr wahrscheinlich, dass er ohne Zutun dort liegen bleibt. Dann allerdings fürchten die Dänen, könnte er Badegäste und Einheimische stören.
3: Das Rauchen verursacht hohe Kosten im Gesundheitswesen, also sollten zusätzliche Einnahmen aus der Tabaksteuer auch für die Gesundheit verwendet werden. So argumentiert der Drogenbeauftragte der Bundesregierung Streeck in der Bild. Das Geld solle gezielt in Prävention, Rauchentwöhnung und Behandlung fließen. Eine höhere Tabaksteuer war ursprünglich als Ausgleich zur Entlastungsprämie für Arbeitnehmer geplant. Ob sie nach deren Scheitern noch kommt, ist nicht sicher. Entwarnung in Mühldorf am Inn. Am dortigen Bahnhof war am Abend eine Fliegerbombe gefunden worden, doch von dem Blindgänger aus dem Zweiten Weltkrieg geht keine Gefahr aus. Das hat ein Sprengmeister festgestellt. Weitere Maßnahmen sind demnach nicht erforderlich. Der Zugverkehr konnte darum wieder anlaufen.
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5: Die Nacht hier in Oberbayern, sie ist bewölkt bei Temperaturen so um die 10 Grad. Richtung Morgen setzt dann auch erster Regen ein und deswegen, wir starten in den Mittwoch eher durchwachsen. Aber irgendwann lösen sich die Wolken auf und spätestens am Nachmittag wird es dann sonniger, da wird es besser und freundlicher. Da bleibt es dann meist auch trocken bei Top-Temperaturen um die 18 Grad. Und ab Donnerstag, da wird es dann richtig schön, da wird es sonnig und von Tag zu Tag auch wärmer. Der Donnerstag und Freitag, da wird es frühlingshaft am Pfingstwochenende, da wird es dann eigentlich schon richtig sommerlich mit Temperaturen dicht dran an die 30 Grad.
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1: Mit Florian Klaus. Die USA wollen sich militärisch wohl weiter aus Europa zurückziehen. Wie der oberste NATO-Kommandeur, der US-General Grinkiewicz, gesagt hat, will das Land in den kommenden Jahren weitere Soldaten zurückholen. Einen Zeitplan nannte er nicht, die Europäer sollen aber genug Zeit bekommen, um die amerikanischen Streitkräfte mit eigenen zu ersetzen. Vor einiger Zeit hatte US-Präsident Trump schon den Abzug von 5000 Soldaten aus Deutschland angekündigt. Die neue E-Auto-Prämie ist schnell auf große Nachfrage gestoßen. Alleine bis zum Ende der Veranstaltung, bei der das Antragsportal freigeschaltet worden ist, gab es schon fast 2000 Anträge. Gefördert werden E-Autos und bestimmte Hybride, die seit dem 1. Januar zugelassen worden sind. Es gibt bis zu 6000 Euro pro Wagen. Die Fördermittel sollen für bis zu 800.000 Fahrzeuge reichen. 15 Monate lang hat der Landtag von Sachsen-Anhalt den Anschlag auf den Magdeburger Weihnachtsmarkt intensiv aufgearbeitet. Ein zentrales Ergebnis: Schwächen und Fehler im Handeln von Behörden haben es dem Täter zumindest leicht gemacht, die Tat zu begehen. So steht es im Abschlussbericht. Thomas Thunfeld berichtet.
2: Ein Betonblock an der falschen Stelle, Schutzkonzepte, die nicht gründlich gecheckt worden sind, Informationen zum späteren Täter, die nicht zentral zusammengeführt wurden. Im Abschlussbericht werden eine ganze Reihe von Fehlern aufgelistet. Und mindestens die Oppositionsfraktionen im Magdeburger Landtag sind sich einig, der Anschlag hätte verhindert werden können.
1: Weil sie nicht wirtschaftlich waren, sind in der Vergangenheit viele Bahnstrecken stillgelegt worden. Die Allianz pro Schiene freut sich jetzt darüber, dass wieder mehr Strecken reaktiviert werden. Bis 2035 könnten demnach mehr als 900 Kilometer Schiene wiederbelebt werden. Geschäftsführer Pflege sagte, die Bahn halte das Land zusammen, wenn sie funktioniere. Dafür müsse sie auch im ländlichen Raum fahren. Der International Booker Prize geht in diesem Jahr an die Taiwanerin Yang Shuangzi, und zwar für die englische Übersetzung ihres Romans Taiwan Travelogue. Er spielt im von Japan besetzten Taiwan der 30er. Im Fokus stehen eine japanische Autorin und ihre Übersetzerin, die das Land bereisen. Auch zwei Deutsche standen bei dem renommierten Literaturpreis auf der Shortlist, nämlich Shida Basia und Daniel Kehlmann.
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3: Die Nacht hier in Oberbayern, sie ist bewölkt bei Temperaturen so um die 10 Grad.